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0: Krawallnacht rechnet die Polizei mit weiteren rechtsradikalen Ausschreitungen in Rostock. Die Stadt sei inzwischen ein Sammelplatz für Rechtsradikale aus dem ganzen Bundesgebiet geworden, sagte ein Polizeisprecher. In der Nacht war es wieder zu schweren Krawallen vor dem inzwischen geräumten Asylbewerberheim in Rostock-Lichtenhagen gekommen.
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1: Unser Esstisch zeigt Spuren jahrzehntelangen Gebrauchs. Hier eine Delle, da ein Fleck und die Scharniere für die Vergrößerungsplatte funktionieren nicht mehr. Ein neuer muss her. Bei dem auszuwechselnden Tisch handelt es sich um einen runden Tisch in Massivholz. Was macht der moderne Mensch, wenn er einen neuen Esstisch braucht? Er geht ins Möbelhaus und sucht sich einen Tisch aus? Eben nicht. Er geht ins Internet. Da sucht er nach einem Tisch, der seinen Ansprüchen genügt. Na gut, irgendwie geht man im Netz ja doch in ein Möbelhaus, denn die Angebote, die hier gemacht werden, stammen ja von Herstellern oder von größeren Möbelhäusern. Meine Frau und ich also im Internet. Eingabe: runder Esstisch mit Vergrößerung. Und siehe, eine wahre Flut von Angeboten stürzt auf uns ein. Von 200 bis 4000 Euro ist alles dabei. Ob Kunststoff, Billigholz oder Edelholz, wir haben die Wahl. Ob in Schwarz oder Weiß, ob in Natur oder mit Farbeffekten, wir haben die Wahl. Aber ach, schwierig ist es, im Internet einen Eindruck vom wahren Aussehen der Tische zu bekommen. So klicken wir und klicken wir, so vergleichen und vergleichen wir, so erwägen und verwerfen wir. Nein, trotz intensiver Suche finden wir nicht das, was wir suchen. Wir wollen schon aufgeben, da aber doch endlich ein Tisch, der passen würde. Und wer hätte das gedacht? Der Tisch ist ganz in unserer Nähe, in Realität, in einer Filiale einer Möbelkette zu besichtigen. Na denn, wir fahren frohgemut ins Möbelhaus und besichtigen den Tisch und sind enttäuscht. Ach nee, lieber nicht. Der sieht in Wirklichkeit ganz anders aus als auf den Bildern im Internet. Das Projekt Esstischkauf wird bis auf Weiteres aufgeschoben. Aber, liebe Hörerinnen und Hörer, hier fängt meine Geschichte erst an. Was ich bisher vorgetragen habe, ist eigentlich gar nicht erzählenswert. Erzählenswert ist das, was nach unserer Internetrecherche auf uns zugekommen ist. Es ist die Geschichte einer Dauerverfolgung. Ich werde verfolgt. Wir werden verfolgt. Von wem? Von einem schier unendlichen Heer von runden Esstischen. Immer wenn ich ins Netz gehe, stürzen runde Esstische auf mich ein. Ich kann machen, was ich will, ich kann sie nicht abschütteln. Sie verfolgen mich, sie stellen mir nach, sie jagen mich. Ich fürchte, bis ans Ende meiner Tage. Ja, gewiss, das kennen wir alle. Haben wir im Internet nach irgendeinem Objekt unserer Kaufbegierde gesucht, bekommt man anschließend maßgeschneiderte Angebote auf den Bildschirm geschickt. Aber in der Regel sind die Angebote begrenzt und nach einigen Tagen verschwinden sie wieder. Nicht so bei meinem runden Esstischen. Sie treten fortwährend und in Massen auf. Ein Anbieter folgt dem nächsten. Sie verfolgen mich nicht seit Tagen, nicht seit Wochen, sondern nunmehr schon seit Monaten. Sie kennen kein Erbarmen. Ich will eine E-Mail schreiben, vor mir das Bild vom Esstisch Cantus, Massivholz, Sonderpreis. Ich will eben mal im Internet sehen, wie das Wetter wird. Schon ploppt das Bild vom Esstisch Landscape in Akazie auf, der mit einem stilvollen Metallfuß geliefert werden kann. Ich will kurz Nachrichten gucken. Vorher muss ich Rundtisch York mit Sondervergrößerung in Eiche wegklicken. Ausgerechnet sowas Langweiliges wie ein Esstisch. Wenn es doch wenigstens etwas Interessantes wäre. Meinetwegen ein sprechender Haushaltsroboter oder eine aufblasbare Badewanne. Nein, ein Esstisch. Auch wenn ich wissen will, wann heute die Sonne untergeht, werde ich nicht in Ruhe gelassen. Schon ploppt zwischendurch Svetlana Esstisch in Kunststoff auf. Wahnsinn, es ist zum Verrücktwerden. Die Tische machen mich fertig, gnadenlos. Sie machen Jagd auf mich und meine Nerven. Ich will irgendwas googeln. Vorher bekomme ich 3 Angebote von Esstischen vorgesetzt. Ich will ein YouTube-Video schauen. Vorher muss ich mich mit Rundtisch Rigby in Lerche und mit einem Vergrößerungsautomatik auseinandersetzen. Hilfe, das ist schon eine Art von Stalking. Vor kurzem habe ich von runden Esstischen geträumt. So weit ist es mit mir schon gekommen. Lässt man mich, während ich diese Kolumne schreibe, in Ruhe? Nein, Essrundtisch Atlanta in Eiche will als Sonderangebot gekauft werden. Unendliche Geschichten haben es so an sich, dass sie gar nie aufhalten.

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4: 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Eine Anmeldung ist also erforderlich. Die Webseite ist www.awo-neumünster.de oder eine E-Mail-Adresse ist gegeben: darina.schewschenko@awo-neumünster.de. Das muss ich, glaube ich, lieber mal buchstabieren. darina.schewschenko@awo-neumünster.de oder Telefonnummer 04321 2069 183. 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
5: Moin, mein Name ist Cora Braun. Ich arbeite im Digital Learning Campus Neumünster. Wir sitzen im Login-Gründerzentrum der Wirtschaftsagentur und sind dort seit Oktober letzten Jahres am Start. Der Digital Learning Campus oder auch kurz DLC ist ein schleswig-holsteinweites Bildungsnetzwerk mit einer großen Zahl an Trägern im Hintergrund. Es sind tatsächlich alle Hochschulen aus dem Land mit dabei und verschiedene Träger aus Wirtschaft und Gesellschaft. Und wir alle haben das Ziel, Zukunftskompetenzen zu stärken. Der Gedanke dahinter ist, dass Digitalisierung unseren Alltag verändert und alle Menschen sollten die Möglichkeit haben, diese Veränderung zu verstehen, aber vor allem auch sie aktiv mitzugestalten. Deswegen bieten wir im Digital Learning Campus gezielt Veranstaltungen und Workshops an, wo wir versuchen, diese Kompetenzen zu stärken. Thematisch liegt der Fokus dann unter anderem auf künstlicher Intelligenz, Programmieren, Informatik, damit einhergehend aber auch so Sicherheitsthemen rund um Datenschutz, aber auch Hacking. Wir hatten was zu Social Media, also eine relativ breite Palette an digitalen Themen, die wir dann adressieren. Getragen wird das Ganze von der Europäischen Union und dem Land Schleswig-Holstein. Und das ermöglicht uns tatsächlich im ganzen Land Lernorte zu betreiben. Das heißt, wir sitzen vor Ort in Flensburg, Kiel, Lübeck, aber auch Eckernförde, Heide, Itzehoe, Elmshorn, Bad Oldesloe und vor allem auch hier in Neumünster. Wir versuchen, besonders niedrigschwellig zu sein, um wirklich auch alle mitnehmen zu können. Deswegen sind alle Angebote bei uns, egal wo, im ganzen Land kostenlos und immer offen. Das heißt, es darf wirklich jede Person vorbeikommen. Das sind SchülerInnen, Studis, Beschäftigte, Unternehmen, Eltern, Senioren, also wirklich alle Personen, die neugierig sind und noch was lernen möchten. Wie kann man jetzt zu unseren tollen Angeboten finden? Wir haben eine Webseite im Internet, wo man alles finden kann, was wir im ganzen Land machen. Das ist www.dlc.sh. Dort kann man nach Themen filtern, aber auch nach Orten. Das heißt, wir können gezielt schauen, was es hier in Neumünster gibt. Oder was Sie auch machen können, ist regelmäßig hier im Freien Radio Neumünster sich die Veranstaltungstipps anzuhören. Und ich freue mich, Sie und euch irgendwann im Digital Learning Campus Neumünster auch persönlich begrüßen zu dürfen.
4: Der Digital Learning Campus Schleswig-Holstein lädt ein zu einem Elternabend zum Thema Mediennutzung bei Kindern.

Wir befassen uns primär mit der Altersgruppe von 6 bis 12 Jahren. Eltern von Kindern anderer Altersgruppen sind selbstverständlich ebenfalls willkommen. Themen des Abends. Welche Medien sind für Grundschulkinder geeignet? Wann ist der richtige Zeitpunkt für ein eigenes Smartphone? Wie begleite ich mein Kind sicher zu TikTok, Instagram, WhatsApp, Games und Co.? Worauf sollte ich bei Apps und Plattformen achten? Praktische Tipps für den Umgang mit digitalen Medien im Familienalltag. Der Elternabend ist für circa eine Stunde konzipiert. Danach besteht die Möglichkeit, sich weiter auszutauschen. Der Austausch wird geleitet von Anna Wohlert, ausgebildete Elternmedienlotsin des offenen Kanals Schleswig-Holsteins. Wir bitten um Anmeldung, um den Abend besser planen zu können. Nichtsdestotrotz ist der Familienalltag manchmal auch hektisch. Wer spontan dazukommen möchte, ist selbstverständlich auch willkommen. Bei Rückfragen rund um den Digital Learning Campus Neumünster melden Sie sich gerne bei Cora Braun. E-Mail cora.braun@haw-kiel.de oder unter der Telefonnummer 0160 9359 1409. Der Elternabend findet statt am Donnerstag, den 17.09. von 19 bis ca. 20 Uhr im Login-Gründerzentrum in Neumünster, Mebelandstraße 2.

Und ich habe immer gesagt, du bist der Zucker für meinen Tee und das meine ich auch so. Und ich mag eigentlich immer ziemlich viel Zucker in meinen Tee haben und du eher immer ein bisschen weniger. Und so sind wir nie auf einem Nenner und unsere Kanne ist nie gleich süß. Und manchmal machst du den Tee für mich und packst du 5 Löffel Zucker in eine Tasse. Und ich hau mir nochmal 5 drauf, weil ich nicht wusste, dass du schon welchen reingetan hast. Und so klappt's eigentlich nie wirklich und eigentlich ist es auch scheißegal, weißt du, weil...

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1: Ja, hallo liebe Leute, herzlich willkommen bei den Musikdepeschen. Ich präsentiere euch heute wieder eine Auswahl an brandneuen Songs von überwiegend jungen und noch nicht ganz so bekannten Künstlerinnen und Künstlern. So, dann wollen wir doch mal hören, was uns unser Nachrichtenschreiber als erstes ausspuckt. Wir beginnen heute mit Sokal, mit dem Song Rastlos. Sokal machen aus jeder Bühne einen Ausnahmezustand. Laut, direkt und mit voller Kraft von der ersten Note an. Deutschsprachiger Pop-Punk ist ihr Zuhause, aber sie spielen ihn auf ihre eigene Art. Humorvoll, direkt und nie aufgesetzt. Unter der leichten Oberfläche stecken oft Themen, die es in sich haben. Doch statt sie schwer zu inszenieren, nehmen Sokal ihnen bewusst den Ernst. Klare, kritische Texte treffen auf Refrains, die sofort hängen bleiben. Dahinter stehen drei Freunde, die aus purer Leidenschaft Musik machen und genau das auf jeder Bühne spürbar werden lassen. Publikum mitreißen, alles andere vergessen. Am 14. August erschien mit Rastlos die neue Single der Band und der Titel ist Programm. Der Song erzählt von unzähligen Konzerten, dem ständigen Unterwegssein und dem Anspruch, für ihr Team live jedes Mal dieselbe Energie abzuliefern. Mit jener Energie, die am Ende für die Gänsehautmomente sorgt, für die man überhaupt erst Musik macht.

Zucker sind rastlos. Und jetzt werden wir Nadu hören mit Ich bin laut. Die Hamburger Musikerin Nadu meldete sich mit ihrer Single Ich bin laut zurück, passend zum feministischen Kampftag. Der Song ist die erste Auskopplung der kommenden EP gegen Nazis und setzt ein klares Zeichen für Sichtbarkeit, Haltung und den Mut, die eigene Stimme zu erheben. Ich bin laut ist ein kraftvolles Statement gegen einengende Strukturen, Schweigen und die kleinen Welten, die Veränderung verhindern. Nadu singt aus eigener Erfahrung über Wut, Widerstand und Selbstbehauptung, direkt, emotional und unverkennbar. Wer denkt, die Singer-Songwriterin sei auf den Kopf gefallen, wird schnell eines Besseren belehrt. Mit ihren eigenen Waffen schießt sie zurück und fordert dazu auf, ihre eigene Meinung einzubringen. Sich nicht klein machen zu lassen und laut zu sein, auch wenn es unbequem wird. Musikalisch bewegt sich Ich bin laut zwischen den Harmonien eines Indie-Brit-Pop-Songs und deutschen Liedermacher-Stilen à la Sven Regeler und Antje Schomaker. Ergänzt durch eingängige Melodien, starke Hooks, Akustikgitarre und ein schelmisches Comedy-Augenzwinkern. Nadu schafft es, ihre Botschaft klar, modern und zeitgemäß zu transportieren, ohne den Spaß und die Musikalität aus den Augen zu verlieren. Der Track ist getragen von klarer Akustikgitarre, dynamischen Percussion-Elementen und melodiösem Wechseln, die Rhythmus und Energie verleihen, während Nadus Stimme im Vordergrund steht und die Botschaft direkt vermittelt. Er erinnert an modernen politischen Indie-Deutsch-Pop, um genauer zu sein, von Wir sind Helden und Dota Care. Nahbar, emotional und mit viel Gefühl.

0: Na du mit Ich bin laut. Oh, hier ist jemand aus Neumünster, nämlich Lennon von Seed mit dem Song Hurra. Ja, er ist ein Liedermacher aus Neumünster, wie gesagt. Im Oktober 2026 erscheint sein neues Album Alltagsgetriebe, das er mit dem Label Timezone Records veröffentlichen wird. Ein feines 13-Song-starkes Album mit Liedern über die kleinen und großen Begegnungen im ratternden Getriebe des alltäglichen Lebens. Neben 9 hochdeutschen Liedern befinden sich auch 4 Plattdeutsche auf diesem Album. Am 28. August erschien die Single Hurra, die wir jetzt mal hören werden.
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Lennon von Seed sang Hurra. Und jetzt kommt Franzen mit So schön wie du nur kannst. Musik und Medien tendieren derzeit vor allem dazu, Erfolg, Optimierung und Positivität zu feiern. Franzen macht etwas anderes. Er singt über das Scheitern, über die Zweifel, die Ängste, die Abgründe und darüber, dass genau darin etwas zutiefst Menschliches und Verbindendes liegt. Seine Songs sind eine warme Umarmung für das Unperfekte, nicht als Trost, sondern als Bejahung. Sebastian Franzen wuchs auf Sarakiniko auf, einer 72 Hektar großen Landzunge auf der griechischen Insel Ithaka. 1979 hatte eine Gruppe deutscher Aussteiger dort eine Kommune gegründet, ohne festen Strom- und Wasseranschluss, dafür mit Baumhäusern, Olivenhain und dem Anspruch, eine andere Gesellschaftsform zu leben. Er schreibt selbst dazu, die Kinder von Sarakiniko kletterten auf Jahrhunderte alte Bäume, schwammen im Meer, halfen bei der Ernte und wuchsen mit einem Blick auf die Welt auf, der früh die Spannung zwischen Ideal und Wirklichkeit kannte. Schon dort lernte Franzen, dass gelebte Träume und geplatzte Träume oft dasselbe sind. So schön wie du nur kannst, der neue Song des Kölner Singer-Songwriters Franzen, ist Satire und Liebeserklärung zugleich. Eine Spöttelei über die Selbstoptimierung und eine ehrlich gemeinte Verteidigung der Oberfläche. Getragen wird der Song von einem lässigen Gitarrenriff auf der klassischen Gitarre, das sich im Laufe der Songs zu komplexen, ausgefallenen Harmonien entwickelt und trotzdem eingängig bleibt. So entsteht ein cooler Sound zum Fingerschnippen, wie eine Cabriofahrt mit offenem Verdeck und Sonnenbrille in den Sonnenuntergang.

Franzen forderte auf, so schön wie du nur kannst. Jetzt kommt Narkose mit Chaosstart. 2 Jahre nach der Veröffentlichung ihres Debütalbums Überleben Koexistenz legt die Essener Düsseldorfer Punkband Narkose im Oktober 2026 mit Originalton West ihr 2. Album vor. Hiermit liefern sie ihren Kommentar zur Lage der Nation, geprägt von sozialer Ungleichheit, Militarisierung und Hoffnungslosigkeit. Zugleich verleihen sie den daraus erwachsenen Gefühlen von Ohnmacht und Entfremdung einen eindringlichen lyrischen Ausdruck. In bewusster Abgrenzung zum hochpolierten Partypunk der vergangenen Jahrzehnte orientiert sich Originalton West an den Ursprüngen des Punk der späten 1970er und frühen 1980er Jahre. Einflüsse aus Postpunk, Noise Rock und klassischem Rock erweitern den gewohnten Rahmen und verleihen dem Album trotz seiner klaren stilistischen Verortung eine breite emotionale und musikalische Vielfalt. Die rohe, weitgehend analoge Produktion von Peter Rubel unterstreicht diesen Ansatz und setzt konsequent auf Authentizität statt Perfektion. Wir hören aus diesem Album schon mal den Song Chaosstart.

Narkose über den Chaosstaat. Und jetzt haben wir hier 100 Kilohertz, letzte Generation. Zum 10. Bandgeburtstag melden sich die Leipziger Brass-Punk-Urgewalten 100 Kilohertz mit neuem Material zurück. Ihre neue Single Letzte Generation ist eine wütende, bläsergeladene Hymne über den Frust einer Generation in der Schwebe. Laut, unbequem und punktgenau auf den Kopf getroffen. Eine Band im Stillstand ist eine tote Band. Wenn diese alte Weisheit des Musikjournalismus stimmt, dann sprudelt die Lebensenergie aus 100 Kilohertz nur so heraus. Die Brass-Punk-Band aus Leipzig hat in den letzten Jahren alles andere als stillgestanden. Und das hört man.

0: 100 Kilohertz über die letzte Generation.
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0: Mit der Musik der Passion. Und es geht weiter mit dem nächsten Song. Reclusé, Belly of the Whale. Reclusé.

der Schule begegnete und der dabei auf Widerstand stieß. Sie fährt fort: Im zweiten Vers beziehe ich mich auf mich selbst als Jona, ein isoliertes Dasein, das mich stattdessen in dieser Bibelgeschichte gefangen hält, um den Konflikt und die Gegenreaktion zu vermeiden, die das Hinterfragen von Glaubensüberzeugung mit sich bringt. Die Bridge drückt vor allem meine Wut auf die sogenannte christliche Gemeinschaft aus, wenn ich die Heuchelei sehe und insbesondere das amerikanische fundamentalistische Christentum, das nichts damit zu tun hat, wie Jesus tatsächlich war. Insgesamt soll der Song dazu anregen, Dinge zu hinterfragen, die nicht mit den eigenen Werten und moralischen Grundsätzen vereinbar sind, und verdeutlichen, dass der Glaube an etwas eine gründlichere Auseinandersetzung mit dem erfordert, wofür man sich einsetzt.

Reclusi mit dem Song Belly of the Whale. Und jetzt kommt Clarice mit Three Drops of Love. Bevor Clarissa wusste, was Streaming-Rekorde, Plattenverträge oder Festivalbühnen sind, wusste sie bereits, wie es sich anfühlt, auf einer Bühne zu stehen. Aufgewachsen in einer Künstlerfamilie in Brandenburg, verbrachte sie ihre Kindheit zwischen Theaterkulissen, Proben und Scheinwerfern. Ihre Mutter ist Schauspielerin, Regisseurin und Leiterin eines freien Theaters, ein Ort, an dem Clarissa schon als Kind selbst auftrat. Dort lernte sie früh, dass Kunst mehr sein kann als Unterhaltung. Sie kann Menschen bewegen, Hoffnung geben und gesellschaftliche Veränderungen anstoßen. Dieser Gedanke prägt ihre Musik bis heute. Three Drops of Love ist ein emotionaler und zugleich treibender Dance-Song über Liebe, Hoffnung und die Kraft menschlicher Verbundenheit. Der Song verbindet Clarice persönlichen Vocals und Lyrics mit einer energiegeladenen, melodischen Dance-Produktion. Dabei treffen emotionale und verletzliche Momente auf eine Produktion, die nach vorne geht und gleichzeitig Raum zum Fühlen lässt. Inhaltlich steht eine einfache Idee im Mittelpunkt. Wie viel könnte sich in unserer Welt ändern, wenn wir alle ein bisschen mehr Liebe, Mitgefühl und Menschlichkeit in uns tragen würden? Three Drops of Love soll daran erinnern, dass Veränderung nicht immer mit etwas Großem beginnen muss. Eine kleine Geste, ein Moment von Menschlichkeit oder ein bisschen mehr Liebe können bereits ihr eine Wirkung haben und sich wie ein Tropfen im Wasser weiter ausbreiten.

Wir hörten Clares mit ihrem Song Three Drops of Love. Und jetzt habe ich hier Devado mit heute. Devado, Gewinnerin der Sony Female Producer Prize 2025, produziert ihre Feel Good Urban Pop Songs komplett selbst, nur mit Stimme und Body Sounds. Ihr einzigartiger Stil heißt Body Pop, steht für Female Empowerment pur und erreichte mit ihrer Single Buttons bereits über 235.000 Streams sowie Millionen Views auf Social Media. Bekannt aus der Hauptrolle von Disneys Vaiana und gespielt bei Bayern 3, Puls und MDR Sputnik, arbeitet sie aktuell an ihrem deutschen Debütalbum und bringt ihre interaktive Live-Show quer durch Deutschland auf die Bühne. Devado feiert mit heute, veröffentlicht am 4.9., die fünfte Single aus ihrem kommenden deutschen Debütalbum Body Pop und positioniert sich damit als eine der spannendsten Independent Artists der aktuellen Poplandschaft. Das Konzept dahinter, ein komplett eigenständig produziertes Album, das ausschließlich aus Stimme und Body Sounds besteht, ohne externe Produktion, ohne KI, ohne klassisches Management. Ein Ansatz, der nicht nur künstlerisch, sondern auch technologisch neue Maßstäbe setzt.

Das war heute von Devado. Und jetzt gibt es Indie-Pop, und zwar Grey Shadow mit I Know That's Not Enough. Grey Shadow, einer der neun markanten Namen der österreichischen Musikszene, meldet sich mit einer neuen Single zurück und verbindet flirrende Gitarren, treibende Basslines und einen warmen Disco-Groove mit einer Atmosphäre zwischen spätsommerlicher Leichtigkeit und stiller Melancholie. Ein tanzbarer Indie-Pop-Track, der Leichtigkeit und Nachdenklichkeit mühelos miteinander verbindet. Im Zentrum der Songs steht das Gefühl, im Rückblick Dinge klarer zu sehen als in dem Moment, in dem sie passiert sind. Die wiederkehrende Zeile "And now I see where we have come to, and now I see who we are" beschreibt diesen Moment der verspäteten Erkenntnis. Die Strophen erzählen vom Verstreichen der Zeit, von Situationen, die man nicht aufhalten konnte, und von der schmerzhaften Einsicht, dass man manches vielleicht früher hätte erkennen können. Mit seiner neuen Single zeigt Grey Shadow erneut ein Gespür für atmosphärische, detailreiche Produktion. Ein Track für die letzten warmen Nächte des Jahres. Treibend und leicht an der Oberfläche, melancholisch und von Reue geprägt, sobald man genauer hinhört.

Grey Shadow weiß, I know that's not enough. Und jetzt kommt Simon mit Flüsse aus Eis. Am 4. September veröffentlicht der Simon mit Flüsse aus Eis die erste eigene Single seit 2 Jahren. Der atmosphärische Indie-Folk-Song markiert die Rückkehr zur eigenen Musik nach einer 2-jährigen kreativen Pause, in der unter anderem Filmmusik und elektronische Projekte entstanden sind. Flüsse aus Eis ist eine ruhige, fragile Ballade, die von Nähe und Intimität ebenso geprägt ist wie von einer atmosphärischen und geräuschhaften Produktion. Der Song wurde größtenteils live aufgenommen. Teile der Aufnahmen und alle Vocals entstanden mit dem Mikrofon des Handys und wurden anschließend mit Overdubs und weiteren Schichten ergänzt. Aus dieser ungewöhnlichen Produktion entsteht eine eigenwillige Tiefe, die den Hörenden in einen Fluss zieht und mit Wärme umhüllt.

Simon mit seinem Song Flüsse aufs Eis. Und jetzt kommt Andy Laws, Under Construction. Andy Laws ist vieles, vor allem aber Musiker durch und durch. Als versierter Schlagzeuger und Sänger mit unverkennbarer Soul-Stimme bewegt sich der Luzerner zwischen groovigen Rhythmen, atmosphärischen Art-Pop und warmem Soul. Bereits mit seiner Single Beautiful, die 2023 erschien, konnte Laws international auf sich aufmerksam machen. Nun folgt mit dem leichtfüßigen Under Construction das nächste Kapitel. Einmal mehr zeigt sich Andy Laws von einer persönlichen und zugleich verspielten Seite. Stilistisch verbindet er Elemente aus Art-Pop und Soul-Pop mit organischem Band-Sound und einer ausgeprägten Liebe zum Detail. Dabei treffen eingängige Melodien auf groovige Arrangements und Texte, die zwischen Selbstreflexion, Augenzwinkern und emotionaler Offenheit pendeln. In Under Construction nimmt Andy Laws den inneren Kritiker aufs Korn, jene Stimme im Kopf, die kreative Prozesse gerne hinterfragt, zerdenkt und damit gehörig ausbremst.

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1: Andy Laws neue Song ist noch under construction. Und das war's auch schon wieder. Die Stunde ist wieder rum. Ich muss zum Ende kommen. Ich hoffe, für euch war was Schönes dabei und genießt die neue Musik. Bis zum nächsten Mal. Ciao.

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2: So Leute, herzlich willkommen auf dem Großflecken. Wir sind hier live. Ja, in der Nähe, also vom Denkmal, wie heißt das noch, Sabine?
3: Der kleine Prinz. Und zwar vor der Lütchenstraße, hier in Neumünster am Großflecken.
2: Und mit mir dabei ist...
4: Ja, Manfred.
2: Nimm dein eigenes Mikro, Manfred.
4: Ich habe ja ein eigenes Mikrofon. Ja, Manfred, ja. Sabine und Frank sind hier. Frank ist derjenige, der hier die Knöpfe bedient, sodass ihr uns hören könnt.
2: Okay, so, und wir haben hier einen Infostand. Ihr könnt auch einfach hierher kommen und mit uns ins Gespräch kommen. Aber wenn wir schon mal hier sind, machen wir natürlich gleich eine Live-Sendung. Und hier ist auch noch viel mehr los, Sabine.
3: Ja, heute ist auch mit das Badabom-Festival. Es sind verschiedene Zelte hier aufgebaut und da spielen immer stundenmäßig ganze Menge Musikgruppen, die hier in Neumünster zu Hause sind, immer im stündlichen Wechsel. Es lohnt sich heute also wirklich in die Stadt zu kommen und sich dieses bunte Programm anzuhören.
2: Und das Wetter spielt ja auch mit.
4: Das wollte ich gerade sagen. Die Sonne ist rausgekommen und das ist eine Wonne, hier zu stehen und die Leute zu beobachten, die hier dran vorbeigehen. Also richtig toll.
2: Ja, ich bin froh, dass wir hier ein bisschen im Schatten sind, weil dann kann ich das Display besser ablesen. Okay, so, wir wollten ja ein bisschen schnacken über unser Radio. Setzt euch doch einfach mal dahin.
3: Genau.
2: Ich glaube, wir wollen darüber reden, ja, wie wir organisiert sind, was für Sendungen wir haben. Und es gibt natürlich auch die Möglichkeit, bei uns mitzumachen. Aber ich glaube, als erstes erzählen wir mal ein bisschen was über unser aktuelles Programm.
3: Ja, ich fange mal damit an. Wir haben eine ganze Menge an aktuellen Programmen, die immer wochentagsmäßig sich ändern oder wechseln. Und zwar ist am Montag zum Beispiel um 17 Uhr mal regelmäßig die Sendung von Ingo mit, wie heißt er nochmal,
2: Fleckenhörer um 18 Uhr.
3: Ich bin immer etwas noch irritiert, weil ich den alten Namen noch im Ohr habe. Dann ist regelmäßig auch jeden ersten Dienstag im Monat unsere Schmückerstunde, sprich Manfred und ich besprechen ein gemeinsam gelesenes Buch oder auch zwei Bücher, je nachdem, wie viel wir gerade gelesen haben. Dann gibt es zum Beispiel von Frank das Umweltmagazin.
2: Das Umweltmagazin, immer am ersten Montag.
3: Und dann haben wir immer den ersten Freitag im Monat das Seniorenmagazin. Auch immer eine bunte Mischung an verschiedenen Informationen, gezielt auf Senioren ausgerichtet. Was haben wir noch?
2: Ich hab hier ein paar Zettel mit. Wir haben natürlich, also das sind jetzt so die Infosendungen, dann haben wir auch Talk-Formate.
3: Genau.
2: Ne? Also jetzt demnächst steht an, dass der Oberbürgermeister Tobias Bergmann bei uns zu Gast sind, aber später auch die ganzen OB-Kandidatinnen und Kandidaten.
3: Genau, die werden wechselweise bis zum Frühjahr immer bei uns zu Gast sein und uns Rede und Antwort stehen. Oder den Hörern natürlich auch nicht Rede und Antwort stehen, aber das Zuhören ermöglichen.
2: So, und wir haben auch eine Sportsendung, die heißt Sportschuh on Air. Macht Daphne. Dann haben wir Musiksendung Ultrakurzwelle von Horst, Lieder mit Botschaft von Peter. Da geht es meistens um Singer-Songwriter, Krautswelle, Laute Welle. Und dann auch etwas, was wir auch haben, ist hier, dass eben auch Gruppen, die woanders engagiert, sich über irgendwelche Themen engagieren, bei uns die Möglichkeiten haben, über ihr Anliegen zu sprechen. Zum Beispiel Blinkführ. Ne? Da geht es dann um sexuellen Missbrauch in der Kindheit. Die machen jetzt auch schon seit über einem Jahr bei uns eine Sendung.
3: Das wäre auch schon mal ein Hinweis, wenn ihr als Hörer, Hörerin Interesse habt, beim Radio mitzumachen. Wir geben euch gerne ein Rüstzeug und ihr könnt gerne bei uns eure Sendung, eure Gedanken ausstrahlen.
2: Mhm. Ja, was haben wir noch an Sendungen? Simon trifft, das ist auch ein Talk-Format. War ja sogar mal der Ministerpräsident bei uns zu Gast und auch Minister aus der Landesregierung. Neumünsters Ecken und Kanten, das ist, macht, dort geht es darum, dass einfach Brigitte und Thomas besuchen alle möglichen, mehr oder weniger bekannten Orte in Neumünster und da wird mal da ein bisschen rumgeschnackt. Ja, was noch? Manfred, hast du noch was?
4: Ja. Gibt es denn auch noch hier, was ist denn hier los? Da werden also die neuesten Termine bekannt gegeben, was hier in Neumünster los ist. Meistens bekommen wir diese Informationen von den verschiedenen Vereinen, Clubs, sodass wir die dann auch euch zu Gehör bringen können. Und wenn diese Sendung losgeht, dann kommt die immer?
3: Die kommt immer donnerstags.
4: Jeden Donnerstag um
3: 18 Uhr.
4: Um 18 Uhr. Also es ist ganz wichtig, wenn ihr die Sendung einschaltet, was ist denn hier los? Block und Bleistift dabei.
2: Genau. Und dann gibt es die Schlagershow, die macht Simon, der ist ja schon mehr oder weniger richtig ein Promi in der Schlagerszene,
4: kann man sagen.
2: Er organisiert ja auch Schlagerfestivals. Ja.
4: Also ist schon toll.
2: Und?
3: Es gibt ganz unterschiedliche Hörbilder von Jochen Korte gestaltet, die Manfred und ich mitbegleiten. Und zwar zu verschiedenen Themen. Wir haben zum Beispiel schon über Kreuzfahrten ein Hörbild gemacht, über die Autoindustrie, über verschiedene bekannte Leute. Ich überlege jetzt gerade, der letzte war Erich Fried gewesen. Also einfach rundum ein buntes Paket an Menschen oder an Institutionen oder Möglichkeiten, die man heute oder die Mann, Frau heute hat, ob es Urlaub fahren ist, ob es Autofahren ist, einfach auch mal kritisch zu betrachten.
2: Mhm. So, was haben wir noch? Musikdepeschen, das ist die Musiksendung, die ich moderiere. Junge Künstlerinnen und Künstler schicken uns ja ihre Songs und freuen sich dann, wenn wir die auch mal vorstellen. Das machen wir da. Ja, dann gibt es noch
3: Handy und Cap. Eine Sendung, eine Inklusionsredaktion setzt sich mit Menschen auseinander beziehungsweise spricht mit ihnen über ihr Handy und Cap. Und jetzt ist gerade Eva da. Vielleicht können wir Eva mal ganz kurz dazu interviewen. Sie war nämlich die Gründerin dieser Sendung.
2: Ja, hallo moin. Eva.
5: Ja, hallo, moin, moin. So, mein Name ist Eva Matern, ich habe die Sendung Handy und Cap. Ich schnack mit Menschen mit Beeinträchtigung oder über ihre Beeinträchtigung. Also jetzt nicht Grippe oder sonst irgendetwas, sondern wirklich scheiß Beeinträchtigung. Ich selber habe die MS und aufgrund dessen habe ich damals die Sendung gegründet.
4: Ja, toll.
5: Ja, die...
2: Ja. Und mittlerweile seid ihr ein paar mehr in der Redaktion, ne?
5: Ja.
2: Ja,
3: ja,
2: also genau.
3: Peter zum Teil mit und Frankie, glaube ich, ja. Von der Lebenshilfe. Also es sind eine ganz unterschiedliche Menschlein da zusammengekommen und das macht die Sendung auch interessant und spannend, weil es wirklich eine bunte Vielfalt gibt an...
5: ja, unterschiedliche Beeinträchtigung.
3: Genau.
5: So, also jeder hat ja irgendwie was. Keine Ahnung, sonst würden wir das nicht machen.
2: Ja, Eva, du bist hier durch Zufall langgerollt und wolltest zum Wochenmarkt, ne? Oder warst schon?
5: Ja, jetzt roll ich wieder weg, weil der Stand nicht da ist, den ich haben wollte.
2: Aber du bist dann trotzdem nicht umsonst hierher gekommen.
5: Nee, weil ich das gesehen hatte, dass ihr da seid und wir uns erkennen und wollte ich Hallo sagen, bla bla bla.
2: Ja, gut, dann machen wir mal weiter. Dann gibt es noch die Sendung.
4: Dir noch einen schönen Tag.
5: Ja, wünsche ich euch auch. Viel Spaß. Das Wetter ist gut.
2: Ja. Dann gibt es noch die Sendung Inside, die Sendung, die bewegt, macht Miri. Da geht es dann um Persönlichkeitsentwicklung. Und ja, Lebensberatung, Lebenskriegen, Coaching, Herausforderungen und so weiter. Mhm. Ja, gut, ich denke mal, wir haben jetzt nicht alle Sendungen hier vorgestellt, können wir nicht machen. Aber ihr seht, wir haben Magazinsendungen, Info, Kultur, Literatur, wir haben Sport und wir haben Talk-Formate und natürlich jede Menge Musiksendungen. Ne?
4: Und das beantwortet eigentlich auch die Frage, wozu brauchen wir eigentlich ein regionales Radio?
2: Ja, ich glaube, das sollten wir nachher nochmal ansprechen. Ich schlage vor, wir legen jetzt einfach nochmal Musik
4: super.
2: Auf. Ne?
4: Ja,
2: also Leute, wenn ihr mit uns sprechen wollt, kommt zum Großflecken. Wir sind noch bis 13 Uhr hier.
4: Ja.
2: Super. Okay, dann hören wir jetzt, glaube ich, erstmal Amy Winehouse mit You Know I'm No Good. Bis jetzt ist noch keine Musik zu hören. Was ist das auf einmal?

0: da sind wir wieder. Das war eben natürlich Bob Dylan und nicht Amy Winehouse. Die wollte irgendwie nicht starten, habe ich schnell diesen Song aufgelegt. Mhm. Okay, Sabine und Manfred, lass mal weitermachen.
1: Ja.
0: Wollen wir uns nicht ja nicht wieder so schön hinsetzen? Das ist so gemütlich.
2: Genau. Muss ich nur mein Handy
0: ausputzen? Also, wir sind ein ehrenamtliches Projekt. Das ist ganz wichtig. Wie sind wir organisiert?
2: Wir sind ein Verein, also das Freie Radio Neumünster e.V. Das heißt, wir werden finanziert auch durch Mitgliedsbeiträge, wobei die relativ gering sind. Die würden uns nicht tragen. Uns trägt insbesondere die MHSH, also die Medienanstalten Schleswig-Holstein.
0: Die bezahlen die Übertragung, ne? Das ist sehr, sehr teuer.
2: Ja, das könnten wir gar nicht leisten, wenn wir die nicht hätten. Und dann haben wir von der Stadt Neumünster die Unterstützung, dass wir einen Anteil, einen großen Anteil der Miete bezahlt bekommen für unsere Räume in der Seelandstraße. Und ja, was überlege ich jetzt gerade noch?
0: Dann gibt es noch den Förderverein.
2: Richtig, ohne den Förderverein hätten wir zum Beispiel viele Dinge nicht, wie ein Flyer, ein Plakat, unsere Beschriftung an der Sedanstraße. Also alles so Dinge werbungsmäßig, die relativ teuer sind. Oder wie heute hier, die Giveaways, die wir haben. Das sind alles Dinge, die der Förderverein finanziert für das Freie Radio. Und darüber sind wir sehr dankbar.
0: So. Was auch noch wichtig ist, wir sind ein sogenanntes nicht kommerzielles Lokalradio. Das bedeutet, schon von unserer Sendelizenz her dürfen wir keine Werbeeinnahmen haben.
3: Ja. Genau, und deswegen ist es ganz wichtig, dass wir hier auch über den Förderverein finanziert werden und gesponsert. Auch gesponsert werden. Und dass wir Mitglieder brauchen, die auch nicht nur Sendungen machen, sondern uns auch finanziell unterstützen. Und dafür ist der Förderverein da. Denn Mitglieder kann jeder werden, Mitglied kann jede und jeder werden. Und das ist so, alle Mitglieder, die hier sind, können auch Sendungen und dürfen Sendungen machen, egal was sie für Probleme oder was sie für Vereine haben.
2: Oh Frank, dann sag doch den Leuten mal, die uns zuhören, wie viel muss ich denn bezahlen, wenn ich Mitglied werde?
0: Also unser Standard-Mitgliedsbeitrag sind 5 € im Monat.
3: Also das ist sehr, sehr niederschwellig. Wir wollen nämlich, dass jeder daran teilnehmen kann.
0: Mhm. Wer überhaupt kein Geld hat, braucht auch nichts bezahlen. Ne? Da haben wir auch noch so eine Regel.
3: Ja.
0: Also wenn jemand wirklich an der Armutsgrenze lebt, auch das. Also daran soll es nicht scheitern.
2: Nee, es ist also allen möglich, Radio zu machen. Mit uns, bei uns.
0: Und so ist es halt gedacht. Wir sind ein Bürgerradio. Wir machen das alles ehrenamtlich, nebenbei. Viele von uns sind ja auch noch berufstätig. Und wir machen das in unserer Freizeit.
3: Wir können ja mal kurz sagen, wie wir dazu gekommen sind. Ich suchte ein Aufnahmestudio für meine Hörspielgruppe. Und da hatte man mir gesagt, hier gibt es ein freies Radio Neumünster. Geh doch da mal hin. Da war es hier noch am Großflecken. Und ich bin dann dahin und habe das Studio gesehen. Und ich durfte dann auch das Studio benutzen. Und das hat mir so gut gefallen, dass ich sofort einen Workshop, denn das bietet das freie Radio an. Jeder, der hier mitmachen will, bekommt einen Workshop. Und so, dass er auch in die Technik und in die ganzen Informationen eingewiesen wird. Ja, und so bin ich dazu gekommen. Und ja.
0: Ja, und ihr macht ja sowieso noch sehr viel, ne? Das ist ja nur eins eurer vielen Engagements. Oh, ja, hier, Sabine wollte sich gerade wieder hinsetzen und hat gesehen, dass sie einen Vogel auf die Bank gemacht hat.
2: Ja.
0: So, müssen wir, ja, jetzt ist da ein großes Ahornblatt und schützt sie, ne?
3: Der sogenannte Zeichenblatt.
2: Ich hatte eben ein nettes Gespräch mit einem Herrn, der hier zu unserem Stand gekommen ist. Er blieb auch davor stehen und ich merkte es, dass er eigentlich gerne rankommen wollte. Bin ich aufgestanden, hingegangen, habe Frank und Manfred weiterschnacken lassen. Er hat es sofort festgestellt, dass wir hier on air sind, deswegen kam er nicht näher. Und er hört unser Radio sehr interessiert, immer gerne mit. Also das hat mich doch eben richtig gefreut.
0: Ja, das ist doch toll. Ja, wie bin ich zum Radio gekommen? Also das war so, meine Frau Heike, die hat damals im Frauenhaus in der Münster gearbeitet und die waren da auch mal zu Besuch beim Freien Radio. Und da meinte Heike zu mir, wollen wir da nicht auch mitmachen? So, und mein Herzensthema ist ja das Umweltschutz und Klimaschutz. Und dann habe ich mir geguckt, was fehlt denn noch? So eine Sendung gab es doch nicht und seitdem machen wir das. Eigentlich auch schon seit 4,5 Jahren. Aber ich bin damals zur Corona-Zeit eingestiegen. Das war also eigentlich alles nur online, nie mal im Funkhaus gewesen und so.
2: Ziemlich leer war das, ja doch, ich erinnere mich noch gut dran. Ja. Hattest du eigentlich erzählt, Manfred, wie ich zum Radio gekommen bin? Nee. Na gut, dann melde ich das jetzt auch nochmal. Manfred, hattet ihr ja eben schon gehört, dass er wegen der Huschspielgruppe ein Aufnahmestudio suchte. Und er hat dann eben auch seinen Einführungsblock gemacht, sprich ist in die Technik eingewiesen worden und das, was man überhaupt journalistisch am Radio machen darf. Da haben wir ja auch unsere Voraussetzungen dafür. Und er brauchte aber auch, um seine Fortbildung da abzuschließen, ein praktisches Interview im Radio. Und da ich gerade mit der Hospizbewegung angefangen hatte, sagte er zu mir, kannst du nicht ins Radio kommen und mit mir ein Interview über die Hospiz machen? Und das habe ich dann mit ihm gemacht. Und ich war so begeistert und zack, war ich auch beim Radio.
0: Okay. Ja, was gibt's noch zu erzählen? Eigentlich haben wir alles jetzt gesagt, wie wir organisiert sind und wie wir finanziert werden. Wie gesagt, es ist ein werbefreies Programm. Finde ich auch immer toll. Das Werbung nervt mich immer. Und wir dürfen da keine Einnahmen generieren. Das ist natürlich immer nicht so leicht. Aber ja.
3: Und
0: so
3: wie könnt ihr mitmachen?
2: Genau.
3: Hä? Wie könnt ihr mitmachen?
0: Ja, das sprechen wir nachher an. Ja, es gibt gleich erstmal Musik, würde ich sagen.
3: Nehmt euch schon mal Block und Bleistift und dann.
0: Gut, dann will ich mal sehen, ob Amy Winehouse jetzt Bock hat, was zu spielen. Mal gucken. Irgendwie, der Player läuft nicht. Okay, ich nehme den anderen.

0: da sind wir wieder. Und jetzt hat es auch mit Amy Winehouse geklappt.
1: Ja.
0: Ihr müsst euch das so vorstellen, wir haben hier so einen kleinen Bauchladen, da ist die gesamte Sendetechnik drin. Also so einen Ü-Wagen für eine Viertelmillion können wir uns nicht leisten. Das ist alles zusammengebastelter Kram. Und manchmal hakt das halt ein bisschen, aber das gehört dazu.
1: Und unser Ü-Wagen ist ein Lastenfahrrad.
0: Genau, ein Lastenfahrrad, da steht alles drauf. Und so bestreiten wir dann immer unsere Sendung, wenn wir unterwegs sind. So, jetzt wollen wir mal darüber sprechen, wozu brauchen wir jetzt noch einen Radiosender? Wenn wir über DAB Plus, wenn man mal diesen Scan macht, dann haben wir hier in Schleswig-Holstein 50 Programme.
1: Ja.
0: Und wozu jetzt noch ein Radiosender? Wozu noch ein nicht kommerzielles Lokalradio?
2: Also das Wichtigste ist für mich erstmal, dass wir tatsächlich ohne Werbung unsere Sendung, und das heißt tatsächlich unsere Sendung hier aus dem Raum Neumünster, also aktuelle Themen, die in Neumünster Dinge, die hier passieren, Veranstaltungen, die hier laufen oder eben aber auch kritische Auseinandersetzungen mit Alltäglichkeiten hier. Es macht schon richtig Spaß, hier zu gucken.
1: Ja, und vor allen Dingen so ein regionales Radio ist wichtig, dass die Gruppen, die sonst nie so zu Worte kommen, dass sie hier eine Möglichkeit haben, sich zu präsentieren.
0: Genau. Und was eben auch noch ein wichtiger Punkt ist, Ihr wisst es, es gibt ja auch so eine Art Zeitungssterben oder die Lokalredaktionen der Zeitungen werden immer mehr zusammengeschrumpft. Tatsächlich liegt es ja auch daran, dass weniger Zeitungen gelesen werden. Das heißt, den Unternehmen bleibt ja schon fast bald gar nichts übrig. Und das bedeutet, dass natürlich die lokale Berichterstattung dadurch immer dünner wird. Und das ist eine Lücke, die wir auch ausfüllen. Und die großen Sender, die berichten natürlich auch mal aus Neumünster, RSH und NDR und so, klar. Aber teilweise machen sie es eben nicht, beziehungsweise dürfen sie auch gar nicht. Da gibt es auch so Agreements mit der Presse dann, dass die dann nicht, denen nicht zu sehr Konkurrenz machen dürfen. Zumindest nicht auf der Webseite oder so. Ne? Genau. Und das ist eine Lücke, die wir einfach ausfüllen.
1: Ja, dass die Bürger hier zu uns kommen können und mit uns gemeinsam Radio machen können.
0: Mhm. Ja.
1: Wir haben ja auch ein Statut. Ne? Was darf man eigentlich bei uns?
0: Genau. Also es ist nicht so wie im normalen Internet, YouTube, TikTok und wie der ganze Kram da heißt. Da dürfen die Leute einfach raushauen, was sie wollen. Aber wir passen dann durchaus ein bisschen auf uns auf. Ne?
1: Genau.
0: Es gibt ein Redaktionsstatut. Ja? Mhm. Und Manfred, ich erzähl mal.
1: Ja, also wir haben in dem Statut steht drin, was wir machen dürfen.
0: Ja.
1: Und da kannst
0: ich
1: du mir
0: jetzt,
1: mal kurz.
0: Ich habe das Zitat jetzt mittlerweile auch rausgekramt. Jede rassistische, sexistische, soziale oder andere Diskriminierung von Personen oder Gruppen, das Schüren von Ängsten oder Vorurteilen gegen solche, jede Art von Chauvinismus, Gewaltverherrlichung sind im Programm und Struktur des zu betreibenden Radios auszuschließen.
1: Mhm.
0: Das ist also unsere rote Linie.
1: Ja, und wir haben alle 14 Tage eine Redaktionskonferenz. Und wenn jetzt eine Bürgerin oder ein Bürger sagt, Mensch, ich möchte gerne einen Bericht, dann kann der uns diesen Bericht oder sie kann uns den Bericht schicken.
0: Ja.
1: Und wir hören uns das an und sagen, okay, mach es.
0: Genau. Also, wir haben hier sehr viele Freiheiten. Und es ist auch gut, dass wir ein bisschen aufeinander aufpassen. Manchmal macht man ja auch aus Versehen Fehler. Und dann ist es auch gut, dass andere dann auch mal gucken, was läuft denn da so, ne? Falls da was schief geht.
1: Mhm.
0: Ja.
2: Hier fährt gerade ein Auto vorbei, so ein großer Transit. Ich frage mich.
0: Ja, das ist wohl Lieferverkehr.
1: Ja.
0: Oder eine Ferngruppe.
2: Oh, jetzt sitzt er fast in der Apotheke drin.
1: So.
0: Gut. Ja. Was gibt's noch zu sagen? Wozu noch ein Radiosender? Ich meine, insgesamt ist es ja so, Radio wird nicht mehr so viel gehört wie früher.
1: Nee.
0: Wenn man sich mit jungen Leuten unterhält, die streamen nur noch.
1: Ja, wir hatten vorhin eine Jugendgruppe hier in der, und da haben wir gefragt, hört ihr eine? Ja, wenn wir Auto fahren.
0: Ja.
2: Ich möchte dazu sagen, dass die Jungs, die hier standen, höchstens bei 16 Jahre war. Also so viel Auto können wir jetzt auch nicht fahren.
0: Also wenn ich arbeite an der Kieler Uni und wenn ich Studenten frage, die haben alle kein Radio mehr im Haushalt. Und trotzdem gibt es Untersuchungen von der Medienanstalt Hamburg-Schleswig-Holstein, die machen Umfragen. Es ist so, auch wenn neue Medien auftauchen, für die Alten bleibt immer noch ein Platz. Denn Radio ist beliebt, weil das kann ich nebenbei hören.
1: Ja.
0: Ich schalte es ein, ich muss nicht gucken, oh, was will ich denn jetzt hören? Das ist ja auch immer so ein bisschen Stress. Ja. Ich kann nebenbei irgendwas basteln, ich kann den Haushalt machen, ich kann Auto fahren.
1: Genau.
0: Und das ist der große Vorteil und deswegen ist Radio nach wie vor beliebt.
1: Mhm.
0: Ja, genau, ja. Mhm. Was meint ihr? Wollen wir nochmal einen Song auflegen?
1: Ja, gerne. Nochmal
0: ja.
1: einen Song.
0: Dann, was haben wir dann hier? Dann hören wir doch mal Saas mit Kövendra.
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0: und das schon eine große Versuchung war, für den einen oder anderen zu wechseln, was eben die Personalprobleme bei den Nahverkehrsunternehmen unter anderem mit erzeugt hat. Dieser Druck ist im Moment nicht so stark. Heißt aber natürlich auch, wenn die Wirtschaft wieder anspringt und irgendwann wird sie das tun, dann kommt das Problem wahrscheinlich wieder.
1: Ja, das hat man eigentlich so aus jeder Wirtschaftskrise irgendwie mitgenommen. Wenn man die Leute heimschickt, sind sie danach weg, im Zweifel. Ja, jetzt ging es eigentlich um so ein bisschen überlastete Schienenwege. Es gibt ja so diesen Vorschlag, einzelne Züge rauszunehmen, um das Gesamtnetz zu stabilisieren. Darüber haben Sie hier einen Vortrag gehalten und erklärt, warum das im Zweifel nur bedingt oder manchmal auch gar keine Lösung sein kann.
0: Also grundsätzlich muss man sich ja klar machen, die Überlastung in Knoten, die festgestellt wird, die kann ganz unterschiedliche Ursachen haben. Und dort, wo die Infrago das mal vergleichend untersucht hat, stellt man das auch fest, dass es wirklich so ist. Ja? Also dass in dem einen Knoten in den letzten Jahren möglicherweise die Zahl der Fernverkehrszüge deutlich zugenommen hat und die im Nahverkehr relativ konstant geblieben ist. In einem anderen ist es möglicherweise genau andersrum. Also was da zu der akuten Überlastung führt, das kann sehr unterschiedliche Ursachen haben. Dementsprechend wird man da wahrscheinlich auch unterschiedlich drauf reagieren müssen. Um jetzt mal beim Nahverkehr zu bleiben, die klassischen Hauptverkehrsverstärkerzüge. Da gibt es ja einen Grund, warum man die eingerichtet hat. Weil eben zu bestimmten Zeiten am Tag die Nachfrage besonders groß ist und man sie mit dem klassischen Stundentakt oder was auch immer da vorher gefahren ist, eben nicht mehr adäquat hat bedienen können.
1: So die klassischen Pendlerzüge morgens genau. In den Ballungsraum rein und nachmittags wieder raus.
0: Genau, das sind so die klassischen Fälle. Jetzt zu sagen, ich nehme so einen wieder raus, weil der möglicherweise dafür wirklich als letzter Tropfen das fast zum Überlaufen gebracht hat, also sprich die Überlastung im Netz dadurch zu groß wird. Das könnte ich zwar machen, aber wenn ich unterstelle, dass die Fahrgäste ja auch weiterhin Zug fahren wollen, dann drängen die sich im Zweifel um den Zug eine halbe Stunde vorher oder eine halbe Stunde später und machen den umso voller, wenn sie denn reinkommen. Mit allem, was dazugehört. Ne? Also verlängerter Fahrgastwechsel, also Ein- und Aussteigen, dauert natürlich mit noch mehr Leuten entsprechend länger. Dann hält einer gewaltsam die Tür auf, dann haben wir die Türstörung, dann dauert es noch ein bisschen länger und, was sich da alles so vorstellen lässt. Und im schlimmsten Fall haben wir dieselben Verspätungen dann hinterher, aber mit weniger Zügen. Da hätten wir nicht wirklich was gewonnen. Und was wir, glaube ich, alle nicht wollen, mittelfristig kann das dann eben dazu führen, dass viele Leute sagen, nee, also in der Sardinendose möchte ich eigentlich nicht mehr mitfahren. Dann überlege ich, ob es vielleicht doch wieder mit dem Auto klappt.
1: Ja, ich bedanke mich bei Ihnen. Dr. Matthias Stoffregen von MoFair, vielen Dank.
0: Sehr gerne. Bis zum nächsten Mal.
2: Ich sage ja immer, wenn man in Berlin ist, einmal Stadtrundfahrt mit der Ringbahn, das muss schon sein. Man sieht eine ganze Menge. Aber das mal mit einem Dampfzug zu machen, das ist auch mal eine schöne Idee. Den Museumsbahnverein, den wir jetzt vorstellen, der macht das nämlich hin und wieder. Ich spreche mit Holger Bajora von den Dampflokfreunden Berlin. Hallo Holger.
3: Hallo.
2: Euer Verein, die Dampflokfreunde Berlin, ist jetzt ein Verein, der, wenn man ihn jetzt mal mit anderen Vereinen vergleicht, gar nicht so alt ist.
3: Die Dampflokfreunde Berlin haben eine Geschichte, die ist noch nicht so, wie die Historie vielleicht suggeriert, sondern so richtig entstanden ist dieser Verein erst 1991, als nämlich die Deutsche Reichsbahn die letzten bestehenden Dampflokomotiven der Reichsbahndirektion in Berlin zusammenzog und dann im Bahnbetriebswerk Schöneweide an Museumsbahnen und Vereine versuchte zu verkaufen. Und da gab es eine Fraktion von jungen Lokführern, die haben gesagt, also ihr könnt alle Loks verkaufen, alle verschrotten, außer der einen. Die einen, da haben wir die Hand drauf, die bleibt bei uns. Und ja, das war sozusagen die Geburtsstunde der Dampflokfreunde Berlin. Denn ab diesem Moment hatten sie dann auch eine Dampflok, die bis heute in Betrieb ist.
2: Moment, die Bahn selber hat versucht, hier habt ihr was, guckt doch mal, ob ihr da einen Verein drumherum kriegt, oder?
3: Naja, die Bahn hatte bis in die 90er Jahre tatsächlich Dampflokomotiven im BB Schöneweide unter Betrieb. Die sind

0: als Heizlokomotiven im Einsatz gewesen, um an den Berliner Rangierbahnhöfen die Dampfheizungen der Weichen im Winter zu bestücken. Also gab es planmäßig bis 1993 Dampflokeinsätze in Berlin-Schöneweide. Und weil nun Kohle- und Wasserversorgung und die Dampflokinfrastruktur dort waren, wurden dann die letzten noch verstreut im Direktionsbezirk Berlin stehenden Lokomotiven dort zusammengezogen. Gab es eine große Veranstaltung, da waren 8 oder 9 Dampfloks am Ende da, Hälfte davon verkauft, die andere Hälfte dann tatsächlich auch verschrottet, weil es dann wirklich zu Ende war mit den Dampfloks. Und die eine, die wir heute Else nennen, die 52-81-77, die ist bis heute in Schöneweide zu Hause.
1: Ja, was man vielleicht dazu noch sagen soll, Schöneweide, das liegt in Ostberlin und in der DDR haben ja Dampfloks ohnehin bis zur Wende noch hier und da ein bisschen was gearbeitet, wenn nicht sogar zum Teil auch noch ganz regelmäßige Einsätze. Also da haben ja viele Vereine noch eine Dampflok aus quasi DDR-Beständen übernehmen können, weil die halt bis zur Wende betriebsfähig waren und zum Teil auch noch im Einsatz. Und da habt ihr ja Dampflok 52-8-177, ihr nennt sie Else, und die ist betriebsfähig aufgearbeitet, beziehungsweise nach wie vor in Betrieb.
0: Jetzt im Moment hat sie keine gültigen Fristen, sind gerade dabei, die Hauptuntersuchung vorzubereiten, die dann bis Mitte 2027 abgeschlossen sein soll. Aber wir gehen davon aus, dass sie dann nochmal für mindestens 8 Jahre, gerne auch noch weitere 8 Jahre dann in Betrieb ist. Irgendwann geht es natürlich an die Substanz. Die Lokomotiven sind jetzt über 80 Jahre alt und da ist dann tatsächlich auch bei der sonst sehr, sehr robusten Konstruktion der Dampflokbauerei 52 ist dann irgendwann der Zahn der Zeit halt auch an den wesentlichen Teilen durch. Und ein Dampflokkessel oder auch eine Treibachse zum Beispiel, die heute zu erneuern, zu ersetzen, das ist nicht ganz einfach. Insofern hoffen wir von 8-Jahresfrist zu 8-Jahresfrist, dass die Grundsubstanz der Lok so gut ist, dass sie dann eben nochmal den Stempel vom TÜV, die Hauptuntersuchung durch das Eisenbahnbundesamt, bescheinigt bekommt.
1: Ja, das ist bei Dampfloks immer so ein Problem. Teile erneuern heißt im Zweifel Teile einzeln anfertigen lassen und da geht's ins Geld und Geld ist bei Museumsbahnvereinen meistens ja ein bisschen knapp. Jetzt habt ihr noch eine zweite Dampflok, 52-8173, ihr nennt sie Barbara. Wie ist denn der Zustand von der Lok?
0: Ja, die Barbara, die hat lange Zeit ein Schattendasein bei uns geführt, denn wir haben sie eigentlich als Ersatzteilspender quasi zum Schrottpreis einst gekauft, Anfang der 2000er Jahre. Und sie sollte dann, wenn wir für die Else Teile des Rahmens, des Fahrwerks oder des Kessels brauchen, sollte sie diese Teile für die Else hergeben. Vielmehr hatte sie auch nicht zu bieten, denn sie hatte, als wir sie übernommen haben, so gut wie keine Bleche, keine Armaturen, keine Leitungen. Sie bestand also wirklich nur aus dem Rahmen, dem Fahrwerk und dem Kessel und im Tender natürlich. Und das war also dann lange Zeit tatsächlich das Warten auf schlechte Zeiten und auf den Bedarf für ein besonderes Teil. Und als wir dann 2018 das erste Mal die Hauptuntersuchung für die Else unter Mitwirkung der abnehmenden Ingenieure quasi in Eigenregie gemacht haben, da entstand die Idee, die 81-73, die Barbara, halt nach demselben Modus wieder aufzuarbeiten, also zu 80-85% in Eigenleistung und die dann eben auch künftig wieder betriebsfähig vorhalten zu können. Und wir gehen im Moment davon aus, dass ja so spätestens im Jahr 2027 die Barbara dann auch als zweite Dampflok mit eigener Kraft, mit eigenem erzeugten Dampf wieder fahren kann.
1: Ja, ist eine interessante Geschichte. Als Ersatzteilspender geplant und hätte wahrscheinlich damals zur Anschaffung so keiner gedacht, dass die vielleicht auch nochmal betriebsfähig wird. Aber umso schöner, gleich zwei Dampfloks zu haben, dann kann man sich die nächsten Jahre weiterhin mit Dampflokomotiven vor den Zügen schmücken. Ihr habt dazu auch noch eine Diesellok. Die haben alle Namen bei euch. Goliath, was ist das für eine Lok?
0: Ja, Goliath ist ein Exot. Das ist eine Diesellok der Baureihe 119. Die ist Anfang der 1980er Jahre aus Rumänien an die Deutsche Reichsbahn der DDR geliefert worden. Und die hatte aber keinen guten Stern, die war nicht besonders beliebt bei den Lokführern, weil sie sehr störanfällig war, die rumänische Lokomotivbautechnik damals nicht so, wie man das vom Schienenfahrzeugbau in der DDR gewohnt war. Und deswegen taten sich die Lokführer so ein bisschen schwer damit. Und die Lok bekam dann den Spitznamen U-Boot. Zum einen wird es erklärt mit den runden, bullaugenähnlichen Maschinenraumfenstern der sechsachsigen Lok. Die anderen bösen Zungen sagen, weil sie allzu oft in der Werkstatt untertauchte, hat man ihr den Namen U-Boot gegeben. Vielleicht ist von beidem etwas richtig. Jedenfalls ist unser Goliath, unser U-Boot, das hat eine ganz besondere Karriere erlebt. Das wurde nämlich Ende der 1990er Jahre im Werk Chemnitz nochmal richtig auseinandergenommen mit neuer Steuerung, neuer Technik, neuen Führerständen und vielen neuen mehr, neuer Maschinenanlage ausgerüstet und sollte eigentlich der Prototyp werden für ein zweites Leben dieser Lokomotive. Nach der deutschen Wiedervereinigung war es wichtig, leistungsfähige Lokomotiven zu haben, weil viele Maschinen eben doch in die Jahre gekommen waren. Und diese Lok, die war ja zu diesem Zeitpunkt gerade erst 10, 12 Jahre alt. Das hat aber nicht sein sollen. Der Prototyp wurde zwar fertiggestellt, aber für den Nahverkehr und für viel mehr war sie mit ihren 120 Kilometern pro Stunde auch nicht geeignet. Der Nahverkehr, der war schon fast vollständig auf Triebwagen umgestellt. Gerade dort, wo Dieselmaschinen im Einsatz waren, hatten leichte, schnelle Triebwagen, die natürlich auch viel preiswerter zu betreiben waren, Einzug gehalten. Und so ist diese Lok dann direkt aus dem Werk Chemnitz von der Präsentation in den Museumsbestand gewandert. Und was man den Damen und Herren im Werk Chemnitz bescheinigen muss, den Technikern und Experten, sie haben eine sehr, sehr zuverlässige Lok gebaut. Denn für uns ist der Goliath tatsächlich seitdem eine echte Alternative, wenn zum Beispiel bei Waldbrandgefahr die Dampflok nicht fahren kann oder wenn wir zum Beispiel unsere Wagen in Werkstätten überführen müssen.
1: Um noch mal ein bisschen zurück zu eurer Vereinsgeschichte zu kommen. Ihr habt damals das BW Schöneweide übernommen. Was ich sehr schön finde, bei euch auf der Internetseite kann man einen Schieberegler hin und her schieben und kann sehen, wie sah es denn vorher mal aus und wie sieht's heute eigentlich aus, anhand von Luftbildern. Ist ein schönes Spielzeug, aber da kann man sehen, was euer Vereinsdomizil so ist.
0: Naja, das BW Schöneweide ist ja nur eins von vielen. Also es gab in Berlin alleine einst 22 Bahnbetriebswerke mit Lokschuppen, Drehscheibe und Wasserturm. Und das BW Schöneweide ist heute eigentlich neben dem früheren BW Anhalter Bahnhof, was zum Technikmuseum geworden ist, das letzte BW, was erhalten ist und was nicht nur baulich erhalten ist, sondern was eben auch bis heute noch seiner ursprünglichen Funktion dient. 1906 an der damaligen Berlin-Görlitzer Eisenbahn gebaut, zusammen mit dem großen Rangierbahnhof Schöneweide, lag es damals noch weit, weit vor den Toren der Stadt und wurde dann im Laufe der Zeit eben nicht nur von immer mehr und immer größeren Dampfloks genutzt, sondern die Reichsbahn hat dann in den 70er, 80er Jahren auch noch die Instandhaltung von Diesel- und Elektrolokomotiven eingeführt. Das ist vielleicht auch ein Grund, warum das Bahnbetriebswerk eben bis heute erhalten geblieben ist. Und dann ist es natürlich so, dass eben unsere begeisterten Lokführer, die damals die Dampflok 1991 sozusagen festgehalten haben, die haben sich dann nach und nach in diesem Lokschuppen breit gemacht, weil man brauchte dann Kapazität, um Materialien zu lagern, um auch mal die Lok ein Stück auseinanderbauen zu können, vom Tender trennen zu können und so weiter. Und gleichzeitig nahm der Instandhaltungsaufwand für die Lokomotiven der Bahn nahm ab. Es wurde also immer mehr Platz im BW Schöneweide. Und so ist das so nahtlos, ist das eigentlich Stückchen für Stückchen in den Vereinsbestand übergegangen. Erst geduldet und belächelt, dann gemietet, dann gepachtet. Und seit 2018 sind wir also als Dampflokfreunde stolze Eigentümer des Bahnbetriebswerkes inklusive der umliegenden Fläche. Und ich sage das immer gerne, wir sind das Letzte vom Alten, von diesem einst über 3 Kilometer langen Rangierbahnhof. Das Letzte vom Alten und das Erste vom Neuen eben, weil diese ganze Fläche des Rangierbahnhofs ist seit inzwischen über 10 Jahren komplett abgeräumt. Und da entstehen halt nach und nach Gewerbeimmobilien drauf. Und wir sind halt im Bebauungsplan als Denkmal fest drin, sind Eigentümer dieser Anlage. Das heißt also auch, dass jeder, der da ein Grundstück kauft, der weiß auch, wen er künftig in der Nachbarschaft hat.
1: Ihr habt auch einige Wagen. Was hängt denn an euren Zügen so hinten dran?
0: Ja, wir haben eine ganze Menge Wagen im Laufe der Zeit zusammengesammelt, auch sehr viele verschiedene Wagen aus insgesamt jetzt gut 100 Jahren Eisenbahngeschichte. Und da sind also zum einen mal die sogenannten Donnerbüchsen aus dem früher als Feld in der Traditionszug bekannten historischen Personenzug der Reichsbahn. Das sind also zweiachsige Wagen mit teils offenen Plattformen, mit denen es sich natürlich trefflich im gemächlichen Dampfloktempo durch die Stadt oder durch Wiesen und Wälder fahren lässt. Die sind im Moment nicht betriebsfähig, da arbeiten wir dran. Da hat uns Corona tatsächlich einen nachhaltigen Strich durch die Rechnung gemacht, weil wir halt quasi 3 Jahre lang kein Geld verdienen konnten mit unseren Fahrten. Und das merken wir halt bis heute. Da sind wir noch nicht wieder in den Tritt gekommen, da regelmäßig für die Betriebsfähigkeit der Wagen zu sorgen. Dann haben wir den früheren Zwickauer Eilzug oder Zwickauer Personenzug der Reichsbahn. Das sind 4-achsige Wagen aus den 1930er Jahren. Und diese Wagen sind zum Teil betriebsfähig. 2 Wagen sind aktuell in der Aufarbeitung. Ursprünglich hat der Zug 7 Wagen. Müssen wir mal schauen, ob wir da tatsächlich alle wieder in Betrieb kriegen. Einige sind natürlich eben auch mit ihren 90 Jahren dann in der Substanz nicht mehr optimal.
1: Ja, aber so ein Wagen arbeitet sich zum Glück ein bisschen einfacher auf als eine Dampflok, aber macht bestimmt auch eine Menge Arbeit. Ein Speisewagen habt ihr auch, in Rot, Mitropa steht drauf. Ja, was hat's mit dem so auf sich?
0: Ja, wir haben dann die beiden historischen Wagenparks mit Vorkriegswagen, die haben wir dann halt nach und nach erweitert. Zum einen um den großen Mitropa-Speisewagen der Bauart 35, der dem Zwickauer Zug beigeordnet wurde. Dann aber auch lange Zeit haben wir gesammelt halt alles, was irgendwie an Reichsbahnwagen in der Nachkriegszeit irgendwie übrig war, abgestellt wurde. Insofern stehen im Bahnbetriebswerk Schöneweide sehr, sehr viel mehr Wagen, als wir jemals werden einsetzen können. Aber zum Beispiel sind eben die Wagen der BGHW-Bauart aus Reichsbahnzeiten, die sind vergleichsweise einfacher instand zu setzen als eben die Vorkriegswagen. Deswegen werden also auch die Wagen der Nachkriegsbauarten werden bei uns weiterhin eine Rolle spielen. Und wenn man mal ganz pessimistisch in den Museumsbahnverkehr guckt, dann ist es tatsächlich die Frage, wie lange kann man diese alten Wagen eben tatsächlich noch in Betrieb halten, dabei alle Vorschriften einhalten, dabei die Wirtschaftlichkeit nicht aus den Augen verlieren. Das ist wirklich ein großes Fragezeichen. Und ja, wir hoffen, dass wir eben nicht irgendwann gezwungen sind, dann auf ganz moderne Wagen umzusteigen, die nun eben erst zum Beispiel bei der DB ausgemustert wurden, weil da geht natürlich dann ganz viel von dem Historiengefühl verloren.
1: Ja, ist auch schön, aber ist halt nochmal was ganz anderes. Verstehe ich das richtig, dass ihr eigentlich 2 Züge da stehen habt, einen Vorkriegszug und einen Zug aus Reichsbahnzeiten der DDR?
0: Wir haben insgesamt 3 Züge im Bahnbetriebswerk Schöneweide stehen. Also das sind der Zwickauer Traditionszug, den die Reichsbahn in den 80er Jahren aufarbeiten ließ, bestehend aus 7 Eilzugwagen aus den 1930er Jahren. Dann haben wir den früheren Feldner Traditionszug, bestehend aus 2-achsigen Donnerbüchsen mit offenen Plattformen, die aus den 1910er und 20er Jahren stammen. Und dann haben wir mit Wagen der Bauart BAG und BGHW einen Zug aus der Nachkriegszeit aus den 50er und 60er Jahren, Nachbauten von Wagen aus der Feder der Deutschen Reichsbahn. Also genau genommen 3 Züge, wobei wir insbesondere die Wagen, die Eilzugwagen aus dem Zwickauer Zug und die Reichsbahn-Nachkriegswagen, die setzen wir durchaus auch historisch korrekt gemeinsam ein.
1: Also ein stimmiges Bild, wenn ihr auf der Schiene seid.
0: das stimmige Bild unserer Züge, das mag ich so nicht ganz unterschreiben. Also vielleicht authentisch, weil bunt gemischt mit 4 oder 5 Wagenbauarten in einem Zug. Das ist aber tatsächlich gerade bei der Reichsbahn sehr, sehr üblich gewesen. Also je weniger wertig die Leistung war, wenn es also auf Nebenstrecken ging oder auf Personenzüge, die wirklich an jeder Milchkanne hielten, dann waren die Wagenzüge wirklich bunt gemischt mit verschiedensten Wagen. Und das haben wir häufig auch, das Bild. Und da ist dann der rote Speisewagen, der ist dann tatsächlich ein willkommener Farbtupfer und natürlich bis heute bei unseren Fahrgästen heiß begehrt, im Mitropa-Speisewagen zu frühstücken und abends zu essen oder einen Kaffee oder ein Bier zu haben.
1: Ja, also der Speisewagen, wie du schon sagtest, der ist rot, die anderen Wagen sind grün, da fällt er natürlich dann schon gut auf. Und je nachdem, welche Lok dann davor hängt, entweder Goliath in ja, rot, beige oder eben eine schwarze Dampflok. Ja, authentisch, wie du sagtest, vergleichbar mit einzelnen Fahrten damals zu DDR-Zeiten. Ja, jetzt habt ihr da 3 Züge stehen, ihr habt auch 3 Loks da stehen. Ihr fahrt natürlich nicht mit 3 Zügen gleichzeitig, ist klar. Aber was macht ihr an Fahrten? Wo kann man euch so sehen oder wo kann man mit euch hinreisen?
0: Wir haben ein ganz kunterbuntes Fahrtenprogramm. Das hat sich über die Jahre tatsächlich entwickelt. Da gibt es natürlich in so einem Verein ganz verschiedene Strömungen. Die einen sagen, also wir müssen die Fahrten machen, mit denen wir die meisten Menschen begeistern, mit denen wir am meisten Geld verdienen. Dann ist es häufig aber auch so, dass wir halt einfach Fahrten machen, die wir toll finden, wo wir sagen, da wollen wir hin. Und da finden wir dann aber auch Fahrgäste, die mitfahren. Und dann gibt es halt so Fahrten, die ergeben sich aus Umgebungsbedingungen, das Jubiläum einer Strecke, die Geburtstagsfeier eines Bahnhofes, die Veranstaltung eines anderen Vereins oder. In der Praxis bedeutet es, dass wir zwischen Ostsee und Erzgebirge, zwischen Harz und Oder, mitunter sogar auch über die Oder hinaus bis nach Polen eigentlich alles erreichen. Also der Dresdner Striezelmarkt und das Dresdner Elbtal als Ausflugsziel kommt genauso in den Fahrplan wie die größte Insel Deutschlands, die Insel Rügen mit ihren tollen Zielen in Prora und Binz. Wir fahren aber auch zur Hansesel nach Rostock. Wir fahren nach Wernigerode, um unseren Fahrgästen die Fahrt mit der Brockenbahn auf den Brocken zu ermöglichen. Und ein bisschen kurz gekommen sind in den letzten Jahren die Fahrten ins Ausland, aber auch das polnische Dampflokbetriebswerk Wolschin, aber auch Städte wie Stettin sind immer wieder auch auf unserem Fahrplan zu finden. Wir bemühen uns also da auch viel Abwechslung zu bringen und damit gelingt es uns dann eben auch, den einen oder anderen Fahrgast mehrmals pro Jahr in unsere Züge zu locken.
1: Ja, wenn man sich das so anhört und ich scroll nebenher ein bisschen auf eurer Internetseite durch so die Fahrtenprogramme, das ist jetzt schon ein wirklich großer Radius um Berlin, in dem ihr so unterwegs seid. Also da ist ja nichts Kurzes dabei.
0: Es hängt natürlich immer so ein bisschen ab, mit welchen Lokomotiven man unterwegs ist. Wenn wir im Sommer auf den Einsatz der Dampflok verzichten und ohnehin mit dem Goliath, mit unserer Diesellok unterwegs sind, dann ist natürlich bei 120 Kilometern Höchstgeschwindigkeit eigentlich kein Weg zu weit. Zumal wir ja auch sagen, wenn wir mit historischen Zügen unterwegs sind, dann ist ja die Reise das Ziel. Es geht ja nicht darum, schnell anzukommen irgendwo. Und deswegen finden die Menschen das eben auch toll, wenn sie umsteigefrei auf reservierten Plätzen mit einem Speisewagen von Berlin nach Binz fahren können. Das geht ein paar Mal am Tag mit dem ICE, aber ist halt bei uns viel gemütlicher, viel stimmungsvoller. Und deswegen sind die Leute eben dann auch dafür zu haben und nehmen dann auch in Kauf, dass das halt einfach 4 Stunden dauert, bis man da ist. Zum großen Renner und Erfolg bei den Menschen, bei den Fahrgästen hat sich auch entwickelt, die Fahrten in Berlin. Es muss also gar nicht immer weit sein. Die Ringbahnfahrten, die nennen wir Geschichten auf der Ringbahn, weil es also eine moderierte Stadtrundfahrt auf der Ringbahnstrecke parallel zum Berliner S-Bahnring ist. Die dauert halt zum Beispiel nur eine gute Stunde. Und trotzdem haben wir da 5-6 Mal im Jahr haben wir 3 Fahrten pro Tag komplett ausgelastet. Also das ist etwas, was die Berliner gerne mitnehmen. Da sind ganz viele Familien mit kleinen Kindern dabei. Da sind aber eben auch so Touristen dabei, die eben das genießen, dann Berlin mit einer ganz anderen Perspektive wahrzunehmen. Und ich glaube, das haben ganz, ganz wenige Städte auf der Welt, dass man gemäß Fahrplan mit einer Dampflok eine Stadtrundfahrt machen kann und die dann eben auch noch eine Strecke hat, die nicht nur irgendwie durch die Vororte führt, sondern eben so wie die Berliner Ringbahn halt ums Stadtzentrum, wo tatsächlich dann also auch ein Highlight des Sightseeings, das nächste jagt, der Moderator kaum hinterherkommt, das alles zu erläutern.
1: Ja, ich bedanke mich bei dir, Holger Bajora von den Dampflokfreunden Berlin. Vielen Dank.
0: Ja, Gregor, es war mir ein Vergnügen. Vielen Dank, dass du auf uns aufmerksam geworden bist und dass wir bei Langsamfahren mitwirken dürfen und damit auch die Dampflokfreunde Berlin wieder ein bisschen über die Grenzen Berlins hinaustragen können.
1: Jo, nächster Berlin-Trip, eine Runde Stadtrundfahrt mit der Dampflok. Kann man mal machen, aber es gibt natürlich auch andere schöne Fahrten, die der Verein anbietet, haben wir ja auch ein bisschen drüber gesprochen. Das war Langsamfahrt. Und zwar, ihr habt ja gehört, die Radiovariante von Langsamfahrt. Denn Langsamfahrt erscheint eigentlich als Eisenbahn-Podcast auf langsamfahrt.de und eben in den so üblichen Podcast-Portalen. Etwa alle 2 Wochen gibt es eine neue Folge und die sind dann auch gerne mal länger als eine Stunde. Fürs Radio muss ich die Interviews nämlich zum Teil deutlich zusammenkürzen. Wenn ihr euch für die Welt der Eisenbahn interessiert, dann verweise ich euch gerne an den Podcast. Es gibt nämlich auch immer wieder mal Folgen, die es gar nicht ins Radio schaffen. Den Podcast gibt es auf langsamfahrt.de und überall da, wo es Podcasts gibt. Mein Name ist Gregor Börner. Ich verabschiede mich. Bis zum nächsten Mal. Tschüss!

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1: Mein Kind soll es besser haben, als ich es hatte. Mein Kind soll eine schöne Kindheit haben. So denken viele Eltern. Gut so. Aber eine schöne Kindheit muss nicht bedeuten, dass man seinem Kind alle Schwierigkeiten, die das Leben so mit sich bringt, aus dem Wege räumt. Tappen Sie, liebe Eltern, mit dieser wohlmeinenden Philosophie nicht in die Verwöhnungs- und rundum sorglos Schwierigkeitenbeseitigungsfalle. In unserer überzivilisierten Welt hat sich ein Trend breit gemacht, dass wir Menschen es uns so bequem und komfortabel wie möglich machen. Das gilt auch für Kinder. Sie sollen es leicht haben, ihr Leben in Spiel und Spaß genießen, ohne große Anstrengungen an ihre Ziele gelangen. Und so arrangieren viele Eltern eine beschwerdefreie Zone rund um die lieben Kleinen. Sie nehmen ihnen Pflichten, die Kinder durchaus erfüllen können, ab. Sie räumen Hindernisse aus dem Weg, die Kinder durchaus zu überwinden in der Lage sind. Sie sorgen durch permanente Vermeidung von Anstrengungen, dass die lieben Kleinen nicht ins Schwitzen kommen und um Gottes Willen keine Frustrationserlebnisse erleiden müssen. Eltern bemühen sich um einen perfekten Service. Motto: Wir machen euch das Leben leicht. Mutter räumt das Kinderzimmer auf, das die Tochter selbstverständlich in eigener Regie in Ordnung bringen könnte. Vater putzt das Fahrrad, das der Sohn durchaus selbst zu putzen imstande ist. Das Elterntaxi fährt die Kinder überall hin. Es wird nach dem Geschmack des Kindes gekocht. Kleidung wird nach Wunsch und Maßgabe des Nachwuchses gekauft. Und manchmal geschehen ganz und gar sonderbare Dinge. Da verzichtet Mutter zum Beispiel beim Mensch ärgere dich nicht Spiel auf den letzten, ihr den Gewinn bringenden Zug, um das Kind gewinnen zu lassen. Und so weiter und so fort. Was ist so schlimm daran? Warum sollen wir den Kindern das Leben nicht erleichtern? Kinder entwickeln sich nach einem wunderbaren Programm, das die Natur ihnen mitgegeben hat. Sie lernen durch Handeln, durch Probieren. Lernpsychologen nennen das Learning by Doing. Und zu diesem Lernen gehört, dass man Problemen und Hindernissen begegnet, die man durch eigene Anstrengungen lösen oder überwinden soll. Und ganz wichtig: Schwierigkeiten lösen einen psychischen und physischen Energieschub aus. Das Kind mobilisiert bei der Problemlösung Kräfte, die für seine Persönlichkeitsentwicklung von großer Bedeutung sind. Vergessen wir nicht, aus Kindern sollen Erwachsene werden. Wenn Sie also das reife Alter von 18 Jahren erreicht haben, sollten Sie jene psychische Funktion ausgebildet haben, die man für das Leben in Selbstständigkeit braucht. Sie sollten über eine angemessene Arbeitshaltung, Leistungsbereitschaft und Frustrationstoleranz verfügen. Diese Zielwerte werden Sie aber nur erreichen, wenn Sie in eigener Anstrengung Hindernisse überwunden haben. Überbehütete Kinder, denen man die Möglichkeit nimmt, sich mit Schwierigkeiten auseinanderzusetzen, erinnern mich an diesen merkwürdigen Wintersport, der unter dem Begriff Curling längst Einzug in die Olympischen Spiele gehalten hat. Vor jedem Stoß des Steins wird das Eis mit einem speziellen Besen von zwei Mitspielern wie wild gewischt, damit das Eis geglättet und leicht angetaut und von jedem noch so kleinen Staubkorn befreit wird. Der Stein kann so fast ohne jeden Widerstand der vorbereiteten Bahn folgen. Ein solches Vorgehen sollten wir nicht auf die Erziehung unserer Kinder übertragen. Um meinen Grundgedanken noch einmal zu verdeutlichen, hier eine Zusammenfassung in Form eines Gedichtes. Curling-Kinder. Alles, alles für die Kleinen. Elternfreuden, Elternpflicht. Sonne soll für Kinder scheinen, sonst gelingt die Kindheit nicht. Seht, wie schnell sie sich gewöhnen. Non-Frustration ist das Ziel. Keine Klagen und kein Stöhnen. Anstatt Mühsal, Spaß und Spiel. Hindernis beiseite räumen, freie Bahn dem lieben Kind. Wir erfüllen alle Träume, weil sie unsere Kinder sind. Jeder Weg sofort geglättet, alles, was dem Kinde nutzt. Jede Beule wird geplättet, jedes Staubkorn weggeputzt. Geradewegs dem Ziel entgegen, wisch und weg als Privileg. Jeder Stress kommt ungelegen, Curling ebnet ihren Weg. Alles krumme gerade biegen, alles sauber wie geleckt, nie auf einer Erbse liegen, Curling-Service ist perfekt. Heute glücklich, Aber morgen, wenn der Curling-Service fehlt, spitze Steine, große Sorgen, jeder Frust die Seele quält. Ach, es wird in eurem Leben, fern vom Curling-Paradies, manche Überraschung geben, bitterbös statt zuckersüß.

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0: Moin, mein Name ist Cora Braun. Ich arbeite im Digital Learning Campus Neumünster. Wir sitzen im Login Gründerzentrum der Wirtschaftsagentur und sind dort seit Oktober letzten Jahres am Start. Der Digital Learning Campus oder auch kurz DLC ist ein schleswig-holsteinweites Bildungsnetzwerk mit einer großen Zahl an Trägern im Hintergrund. Es sind tatsächlich alle Hochschulen aus dem Land mit dabei und verschiedene Träger aus Wirtschaft und Gesellschaft. Und wir alle haben das Ziel, Zukunftskompetenzen zu stärken. Der Gedanke dahinter ist, dass Digitalisierung unseren Alltag verändert und alle Menschen sollten die Möglichkeit haben, diese Veränderung zu verstehen, aber vor allem auch sie aktiv mitzugestalten. Deswegen bieten wir im Digital Learning Campus gezielt Veranstaltungen und Workshops an, wo wir versuchen, diese Kompetenzen zu stärken. Thematisch liegt der Fokus dann unter anderem auf künstlicher Intelligenz, Programmieren, Informatik, damit einhergehend aber auch so Sicherheitsthemen rund um Datenschutz, aber auch Hacking. Wir hatten was zu Social Media, also eine relativ breite Palette an digitalen Themen, die wir dann adressieren. Getragen wird das Ganze von der Europäischen Union und dem Land Schleswig-Holstein. Und das ermöglicht uns tatsächlich im ganzen Land Lernorte zu betreiben. Das heißt, wir sitzen vor Ort in Flensburg, Kiel, Lübeck, aber auch Eckernförde, Heide, Itzehoe, Elmshorn, Bad Oldesloe und vor allem auch hier in Neumünster. Wir versuchen, besonders niedrigschwellig zu sein, um wirklich auch alle mitnehmen zu können. Deswegen sind alle Angebote bei uns, egal wo, im ganzen Land kostenlos und immer offen. Das heißt, es darf wirklich jede Person vorbeikommen. Das sind SchülerInnen, Studis, Beschäftigte, Unternehmen, Eltern, Senioren, also wirklich alle Personen, die neugierig sind und noch was lernen möchten. Wie kann man jetzt zu unseren tollen Angeboten finden? Wir haben eine Webseite im Internet, wo man alles finden kann, was wir im ganzen Land machen. Das ist www.dlc.sh. Dort kann man nach Themen filtern, aber auch nach Orten. Das heißt, wir können gezielt schauen, was es hier in Neumünster gibt. Oder was Sie auch machen können, ist regelmäßig hier im Freien Radio Neumünster sich die Veranstaltungstipps anzuhören. Und ich freue mich, Sie und euch irgendwann im Digital Learning Campus Neumünster auch persönlich begrüßen zu dürfen.
1: Der Digital Learning Campus Schleswig-Holstein lädt ein zu einem Elternabend zum Thema Mediennutzung bei Kindern und Jugendlichen. Wir schaffen Raum für Austausch, um über die Mediennutzung von Kindern und Jugendlichen zu sprechen. Digitale Medien prägen den Alltag von Kindern und Jugendlichen in hohem Maße. Smartphones, Games und Social Media bieten viele Chancen, stellen Familien aber auch vor neuen Herausforderungen. Wir möchten Sie herzlich zu einem Elternabend einladen, bei dem wir gemeinsam einen Blick auf die Medienwelt unserer Kinder werfen und Orientierung für den Familienalltag geben. Im Rahmen des Elternabends informieren wir über grundlegende Aspekte der Mediennutzung, beleuchten sowohl Chancen als auch Risiken und geben praxisnahe Anregungen für den Umgang mit digitalen Medien zu Hause. Im Anschluss besteht Gelegenheit zu Austausch und Diskussion. Wir befassen uns primär mit der Altersgruppe von 6 bis 12 Jahren. Eltern von Kindern anderer Altersgruppen sind selbstverständlich ebenfalls willkommen. Themen des Abends. Welche Medien sind für Grundschulkinder geeignet? Wann ist der richtige Zeitpunkt für ein eigenes Smartphone? Wie begleite ich mein Kind sicher zu TikTok, Instagram, WhatsApp, Games und Co.? Worauf sollte ich bei Apps und Plattformen achten? Praktische Tipps für den Umgang mit digitalen Medien im Familienalltag. Der Elternabend ist für circa eine Stunde konzipiert. Danach besteht die Möglichkeit, sich weiter auszutauschen. Der Austausch wird geleitet von Anna Wohlert, ausgebildete Eltern-Medienlotsin des offenen Kanals Schleswig-Holsteins. Wir bitten um Anmeldung, um den Abend besser planen zu können. Nichtsdestotrotz ist der Familienalltag manchmal auch hektisch. Wer spontan dazukommen möchte, ist selbstverständlich auch willkommen. Bei Rückfragen rund um den Digital Learning Campus Neumünster melden Sie sich gerne bei Cora Braun. E-Mail cora.braun@haw-kiel.de oder unter der Telefonnummer 0160 9359 1409. Der Elternabend findet statt am Donnerstag, den 17.09. von 19 bis ca. 20 Uhr im Login Gründerzentrum in Neumünster, Mebelandstraße 2. Die AWO Stadtverband Neumünster e.V. lädt ein zu einem Informationsabend Social Media bei Kindern und Jugendlichen begleiten. Im Rahmen unseres Projektes Ohne Sorgen Online möchten wir Sie im September herzlich zu einem kostenlosen Online-Elternabend einladen. Zwischen Likes und Limits Social Media bei Kindern und Jugendlichen gut begleiten. TikTok, Instagram, Snapchat und Co. gehören für viele Kinder und Jugendliche ganz selbstverständlich zum Alltag. Soziale Medien bieten Raum für Unterhaltung, Kreativität, Austausch und Zugehörigkeit, aber auch die Risiken sind Teil der Wahrheit. Immer wieder wird über ein sogenanntes Social-Media-Verbot gesprochen. Doch ist das wirklich zielführend? In diesem 90-minütigen Online-Elternabend werfen wir einen Blick in die Faszination sozialer Medien. Wir beleuchten sowohl Chancen und Möglichkeiten als auch Gefahren und Risiken und beschäftigen uns mit der Frage, wie Kinder und Jugendliche altersgerecht im Alltag begleitet werden können. Bitte melden Sie sich kostenlos an. Eine Anmeldung ist also erforderlich. Die Webseite ist www.awo-neumünster.de oder eine E-Mail-Adresse ist gegeben: darinaschewtschenko@awo-neumünster.de. Das muss ich, glaube ich, lieber mal buchstabieren. darinaschewtschenko@awo-neumünster.de oder Telefonnummer 04321 2069 183. Das Ganze findet statt am 17.09. von 18 bis ca. 19.30 Uhr.

0: Willkommen hier im Nachmittagsprogramm. 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
1: Ja, schönen guten Abend und hallo zu einer neuen Ausgabe von Celtic Legacy, diesmal die Ausgabe Nummer 6. Und heute geht es um bretonische Volksmusik von Alain Stivell. Alain Stivell schuf eine zeitgenössische Form der bretonischen Volksmusik, die in Frankreich und darüber hinaus ein großes Publikum fand. Dieser Ansatz stand im Gegensatz zu dem von Glenmore und Gilles Savard, die älteren Musikform treuer blieben, vielleicht aufgrund ihrer Zugehörigkeit zu etablierten regionalistischen Gruppen und Ideen. Stivell sprach sich stattdessen für eine völlig neue Art der bretonischen Musik aus, die den modernen Charakter der Region und ihren Platz in der Welt betonte. Dabei artikulierte Stivell selbstbewusst eine neue Art von Identität für die Bretagne, die mit seiner eigenen politischen Ausrichtung und derjenigen der neuen, von Le Basque inspirierten Regionalisten übereinstimmte. Darüber hinaus hat sich Stivells musikalischer Ansatz von einer Betonung des Schutzes der bretonischen Sprache hin zu einer Artikulation des bretonischen Regionalismus, der durch ausländische Musik vermittelt wird, verschoben. Nichtsdestotrotz offenbart Stivells Schallplattenproduktion in den 70er Jahren Widersprüche in seiner konsequenten Suche nach der Entdeckung seiner kulturellen Wurzeln, die er durch globale musikalische Formen erforscht. Sein kontinuierlicher Wandel in der Herangehensweise, die zwischen der Treue zum Traditionellen und der Faszination für die Moderne oszilliert, spiegelt den Bedeutungswandel des bretonischen Regionalismus in den 70er Jahren wider. Stivells Biografie gibt einen Einblick in seinen musikalischen Stil und die Gründe für seine ästhetischen Entscheidungen. Er wurde 1944 in der Bretagne als Alain Cochevelou geboren und unmittelbar nach dem Krieg zog seine Familie nach Paris, wo er seine prägenden Jahre verbrachte. Sein Vater, Georges Cochevelou, war ein bekannter Volksmusiker, der eine Reihe keltischer Instrumente spielte und in den frühen 50er Jahren ein Album keltischer Volksmusik aufgenommen hatte, das zweifellos einen Einfluss auf Stivells spätere musikalische Entwicklung hatte. Cochevelou war mehr als ein Interpret. Er war auch ein Geigenbauer und war sehr daran interessiert, ein Instrument zu bauen, das in der bretonischen Musik seit mehr als einem Jahrhundert fehlte. Ja, wir kommen zum ersten Stück von Alain Stivell. Es heißt Trimartolo. Das heißt so viel wie drei Matrosen und ist ein traditionelles bretonisches Lied aus dem 18. Jahrhundert. Berühmt wurde es erst durch die Interpretation, das Arrangement und die Aufnahmen von Alain Stivell in den 70er Jahren. Die Texte erzählen die Geschichte von drei jungen Seglern, die nach Neufundland aufbrechen, und die Geschichte wird schnell zu einem romantischen Dialog. Die Musik ist ein Rondo in drei Stufen, typisch für die South Cornouaille und in den bretonischen Küstengebieten üblich.

Das war Trimatolo. Jetzt kommen wir zum Stück Popplin. Das ist ein traditioneller bretonischer Tanz, der von Stivell in Popmusik verwandelt wurde. Der Danse Plin ist ein schneller und körperlicher Tanz, bei dem der Tänzer zwei kleine Sprünge macht, indem er den Arm seiner Nachbarn hält. Alain Stivell träumte lange Zeit von einer Brücke zwischen den beiden Welten der angelsächsischen Volksmusik und der bretonisch-keltischen Musik. So entsteht der keltische Rock. Die Veröffentlichung der Single Ende 1971 verursachte einen Schock. Zum ersten Mal entdeckt die Welt die E-Gitarre, die die traditionelle bretonische Musik spielt, die populär arrangiert ist, und der bretonische Zuhörer wird sich bewusst, dass seine Musik modern sein kann und von den anderen geschätzt wird. Diese Komposition wird dann auch im Radio gespielt und wird sogar für einen Jingle einer Sendung des Radio Europe One verwendet. Die Platte kontrastiert mit der fast zeitgleichen Veröffentlichung seines Instrumentalalbums mit den klassischen keltischen Akzenten Renaissance of the Celtic Harp. Indem es ein breites Publikum erreicht, bringt Popplin vorgefasste Ideen durcheinander, mit einer wichtigen Verbreitung in Frankreich. Das Talent des Gitarristen Dan Narbras drückt sich in seinen Soli aus, aber die Musik erinnert auch an die Volksmusik mit traditionellen Instrumenten wie Harfe, Bomba und Schlagzeug.

Das war das Stück Poplin. Und wir kommen zum nächsten Stück von Steve Allen. Das heißt Is. Is ist ein Mythos über eine versunkene Stadt in der Bucht von Douarnenez in der Bretagne. In unterschiedlichen Erzählungen wird geschildert, wie die Stadt Is zu ihrem Reichtum kam. Höhepunkt jeder Darstellung ist allerdings die Sturmnacht, in der die Stadt wie Atlantis in den Fluten versinkt und der König für die Rettung der Stadt seine Tochter Dahut den Fluten und somit auch dem Tod übergeben muss. Auch heute soll der Legende nach die Prinzessin, ihr langes blondes Haar kämmend, den Fischern in Mondnächten als Sirene erscheinen. Oftmals wird auch erzählt, dass die Stadt bei Sonnenaufgang als ein mahnendes Beispiel aus dem Meer auftaucht. An klaren und windstillen Tagen sollen die Fischer die Glocken der im Meer versunkenen Stadt hören. Steve Allen verwendet Is als Metapher für die materialen Transformationen, die die Bretagne als Teil der Nachkriegsmodernisierung überholt haben, wie er in den Liner Notes des Albums deutlich umrissen hat. Zitat: Dieser Mythos von der Sintflut war immer eine drohende Katastrophe, die sich ereignete, wenn der materielle Fortschritt auf Kosten des ethischen Fortschritts und des Respekts der Menschen gegeneinander ging. Die Geschichte von Is war eines der beständigen Symbole im bretonischen Nationalismus, obwohl sich die Parameter der Geschichte seit ihrem Erscheinen im Mittelalter geändert haben, angepasst an die Anliegen der Bretonen in verschiedenen historischen Epochen. Steve Allen nahm sich einer Stilfigur des bretonischen Nationalisten Alain Gell an, der im selben Jahr eine Is-Geschichte veröffentlichte. Steve Allens Suche nach seinen Wurzeln führte ihn dazu, die Transformation in seinem Heimatland in Frage zu stellen, die durch Modernisierung und Industrialisierung hervorgerufen wurden. Im Wesentlichen stellte Steve Allen die Frage, ob die Bretagne noch in der Atmosphäre des Wandels existieren könne, in der die Nachkriegsmodernisierung Teil der alltäglichen Erfahrung in der Region sei, was den Begriff der Modernisierung als fremdes Konzept zweideutig machte. Is erinnert an die Bedrohung des bretonischen Lebens durch äußere Kräfte. Ob Steve Allen selbst Nationalist ist, ist bei Forschern allerdings umstritten. Und jetzt der Titel Is.

Ja, das war Is, definitiv ein schönes Stück. Kommen zum nächsten Lied von Stivell, das heißt Norna Herren, das heißt Frauen von Irland. Ja, und es ist ein Gedicht des Alsterdichters Pedder O'Dornan, der von 1704 bis 1796 gelebt hat. Als modernes Lied wird Norna Herren gewöhnlich in die Kategorie der irischen Rebellenmusik eingeordnet. Als Gedicht aus dem 18. Jahrhundert gehört es zu dem Genre des sogenannten Aislings, das sich Irland als großzügige, schöne Frau vorstellt, die unter den Verwüstungen der englischen Herren auf ihrem Land, ihrem Vieh oder ihrem Selbst leidet und die Iren auffordert, sie zu verteidigen oder darüber nachdenkt, warum sie es nicht schaffen. O'Dornan war mit der unverwechselbaren Ergiala-Tradition der Poesie verbunden, die im südlichen Ulster und nördlichen Leinster vorkommt. In diesem Gedicht konzentriert er sich auf die Ortsnamen von Ulster und er sieht die Provinz als besonders angegriffen an. Zum Beispiel sagt er, dass es besser wäre, mit seiner Frau arm zu sein, als mit Herden von Kühen und der schrillen Königin umgeben zu sein, die die Grafschaft Tyrone in Ulster angriff. Hier meint er die Königin Maeve, die Cooley als Grenzland von Ulster angriff, das im alten Ergiala gelegen hatte. Dies mag daran liegen, dass die Provinz bis zum Erfolg der Plantation von Ulster die kämpferischste der irischen Provinzen im 16. und 17. Jahrhundert war. Jetzt das Stück Norna Herren.

Der nächste Titel heißt Brian Boru und ist vom gleichnamigen Album Stivells. Es ist eine Huldigung an ein Gedicht von Caitlin Mort, die Dichterin, Schauspielerin und traditionelle irische Sängerin von 1941 bis 1982. In Brian Boru, eine sowohl historische als auch mythische Kriegerfigur, sieht Alan Stivell die irische Einheit. Seine humanistische Botschaft ist die Umwandlung von Kriegsenergie in Friedensenergie. Sein Text enthält eine bewusste Wahl bretonischer und irischer Wörter, die von beiden Völkern verstanden werden können. Maura Branagh begleitet Stivell bei diesem Stück, sodass zwischen bretonisch und gälisch gewechselt wird. Die Musik ist eine Adaption von Brian Boru's March. Und ja, zu den Instrumenten dieses historisch-musikalischen Arrangements gehören natürlich die keltische Harfe, aber auch Ronan Browns Pipilin, E-Gitarren oder das Schlagzeug von Mokhtar Sambas.

Ja, soweit das Stück Brian Brew. Wir kommen zum nächsten Stück von Stivell, ein Instrumentalstück, Le Harpe Atlantique. Das ist ein reines Stück, instrumental vom Album aus dem Jahr 2002. Ganz einfach wunderschöne Harfmusik mit einer einmal elektronisch stark verfremdeten Harfe auf dem Boden keltischer Musik natürlich, unterstrichen durch die Pipes, jedoch mit vielen anderen Einflüssen wie arabischen, afrikanischen oder auch E-Musik-Einflüssen. Dazu bisweilen recht avantgardistisch vorgetragen.

Das nächste Stück, der Ian Morrison Reel, ist vom 17. Album von Alan Stivell, das 1993 unter dem Label Keltia 3 von Disc Dreifuß und Sony Music in Frankreich herausgebracht wurde. Seine größten Erfolge der 70er Jahre vertont er hier mit aktualisierten Arrangements und der Hilfe namhafter Gäste wie Kate Bush, Shane McGowan von der irischen Gruppe The Pogues, dem senegalesischen Sänger Doudou Niadaï Rose, die französischen Sänger Laurent Voulzy und die bretonischen Sänger Gilles Servat und Jean-Franche Kemener. Das Album mit mehr als 300.000 verkauften Exemplaren steigerte das Interesse für die keltische Musik, die Grundlage für eine neue Welle seiner Popularität, vor allem in der Bretagne und in Frankreich. Das Album wurde vom Publikum gefeiert und Stivell, auch während einer Frankreich-Tournee mit 2 Konzerten im Bataclan in Paris im Januar 1994. Jetzt der Ian Morrison Reel.

Das war der Ian Morrison Reel. Das nächste Stück heißt La Celtie et l'Infini und ist vom Album Au-delà des mots, das Alain Stivell 2002 veröffentlichte. Es ist seine 21. LP. Auf dem Album spielt er 6 verschiedene Harfen, die speziell dem 50-jährigen Jubiläum des Celtic Harp Revival gewidmet waren.

Ja, bei Steve Vai frage ich mich immer, wie spielt er das? Ob Woman of Ireland oder jetzt Harp de Ref, das nächste Stück. Wir hören zu, wir werden buchstäblich von einer undefinierbaren Magie transportiert. Am Ende können wir uns nur verneigen, indem wir so laut wie möglich applaudieren. Die Traumharfe ist sogar in das Spiel Final Fantasy 3 geschafft. Jede Harfe hat dort ihr eigenes Lied und mit der Harp de Ref soll der Spieler das Team heilen.

Ja, soweit die Live-Aufnahme von Harp de Ref, die Traumharfe. Wir kommen auch schon zum Ende dieser Sendung Celtic Legacy, die sich dem französischen, ja, bretonischen Musiker und Sänger Alain Stivell gewidmet hat, der als Harfenist besonders für seine Verbindung von Folk- und Rockmusik steht. Und das letzte Stück heißt Ceux qui sèment la mort, diejenigen, die den Tod sehen. Ich sage damit auf Wiederhören, bis zum nächsten Mal bei Celtic Legacy.

0: auf Sendung.
1: Moin und willkommen zum Fleckenhörer am 14. September 2026. In vielen Ländern ist ein Zuwachs der extremen Rechten zu erkennen. Dies gilt auch für Deutschland. Um den Zuwachs und die damit einhergehenden Risiken besser verstehen zu können, gibt es bald in Neumünster die Gelegenheit, sich auf Grundlage eines Inputs des Soziologen und Faschismusexperten Andreas Kemper über die äußere Rechte in Deutschland auszutauschen. Dieser Austausch findet am 2. Oktober bei der Langen Nacht der Demokratie statt. Die Veranstaltung mit Andreas Kemper wird in der Mensa des Bildungszentrums Vizelinviertel in der Kieler Straße 90 durchgeführt. Keiner von uns sollte die Ereignisse in Sachsen-Anhalt einfach hinnehmen. Vielleicht kann Andreas Kemper uns aufzeigen, wie man optimistisch bleibt und sich mit eigenem Gestaltungswillen einbringt. Echten Gestaltungswillen hatte die Intersectional Pride in Neumünster am Wochenende. Eine queere Demonstration, die den klassischen Pride-Gedanken um einen intersektionalen Ansatz erweitert. Intersektional bedeutet dabei, nicht alle queeren Menschen erleben Diskriminierung auf dieselbe Weise. Etwa wenn Queersein mit Rassismus, Ableismus, Misogynie oder anderen Formen der Ausgrenzung zusammentrifft. Die Veranstaltung am 12. September wurde von IMO organisiert. Die Intersectional Pride war nicht nur eine Feier der queeren Community, sondern ausdrücklich auch eine politische Protestveranstaltung für queere Menschen, insbesondere mehrfach marginalisierte Menschen. Mehr davon später. Unsere Themen im Fleckenhörer heute, also die Intersectional Pride in Neumünster, Naturzerstörung, die gefährdet nämlich hunderte Zugvogelarten, und die State of the World's Birds zeigt Ursachen und Gegenmaßnahmen. Und Recherchearbeit an der Gemeinschaftsschule Falderer. Zunächst etwas Musik. Manchmal bedeutet Abschied nicht, dass man keine Worte mehr hat. Manchmal geht man, weil etwas zu weh getan hat, weil Versprechen gebrochen wurden, weil Enttäuschung bleibt und trotzdem die Erinnerung an die guten Momente. Der nächste Song von Rancœur trägt genau dieses Gefühl schon im Titel. Partir sans dire adieu. Gehen ohne Lebewohl zu sagen. Ein Lied über Abschied, Verlust und eine Zukunft, von der man noch nicht weiß, wohin sie führt. Und vielleicht passt genau das auch zu einem Abend wie am 12. September. Wir verabschieden uns von dem, was uns klein halten will. Aber wir verabschieden uns nicht voneinander. Hier ist Rancœur mit Partir sans dire adieu.

0: Das waren Rancœur aus Frankreich mit dem Titel Partir sans dire adieu. Das bedeutet gehen, ohne Lebewohl zu sagen. Der Text kreist um Abschied, Enttäuschung, vergangene gute Momente und eine ungewisse Zukunft. Rancœur kommen aus Nancy und verorten sich selbst klar gegen Rassismus und Faschismus.
1: 8:10 Uhr, Gemeinschaftsschule Falderer. Schülerinnen und Schüler beugen sich über Kisten mit Tastaturen und vielen anderen Dingen.
2: Die Klasse 5a der Gemeinschaftsschule Felderer hat sich entschieden, sich besonders für die Gemeinschaft zu engagieren. Wir fragen mal Ben und Jonas, was sie sich überlegt haben. Viele Klassen heißen ja Katzen- oder Drachenklassen. Ben, bei euch ist es anders. Was habt ihr am Anfang des Schuljahres gemacht?
3: Leben von sechs jungen Frauen und Mädchen. Zum Beispiel Anne Frank. Also da war der Krieg und dann ist sie in einen Bunker gegangen und da waren noch, glaube ich, zwei andere Personen. Ja, und dann hat sie immer weiter ihr Buch geschrieben, aber am Ende wurde dann der Bunker geöffnet und sie wurden alle gefunden und umgebracht. Und was sie so gemacht haben, haben wir von denjenigen erzählt und von den sechs verschiedenen Frauen gelesen, was da so passiert ist. Und dann haben wir abgestimmt, welchen wir am besten fanden. Und dann ist unser Klassenmaskottchen sozusagen Malala Yousafzai geworden.
1: Jetzt habt ihr euch ja direkt in den ersten Wochen eurer Schulzeit an der DIFA ein Projekt ausgesucht, an dem ihr als Malala-Klasse arbeiten wollt. Jonas, welches ist das?
3: Den Elektro-Cup.
1: Alina, Ximena und Luisa werden uns jetzt vorstellen, was die Klasse bei dem Projekt genau macht. Alina, was ist der Elektro-Cup und warum habt ihr euch entschieden, da mitzumachen?
4: Beim Elektro-Cup geht es darum, dass man den Müll entsorgt, weil ganz viel Umwelt zum Beispiel rumliegt oder zu Hause.

0: Batterien darf man zum Beispiel nicht in den Mülleimer werfen, sondern beim Supermarkt abgeben, weil da eine giftige Flüssigkeit ist.
1: Also Ximena, warum ist es denn wichtig, dass man zum Beispiel Handys recycelt?
2: Weil da Materialien drin sind, die es nicht immer und überall gibt. Und zum Beispiel Gold ist da manchmal in diesen Kärtchen drin.
3: Was gibt es denn für Aufgaben beim Elektrocup?
2: Also wir zum Beispiel sind in der Pressegruppe. Und es gibt auch noch die Sortierergruppe und Leute, die messen, ob es auch unter 50 Zentimetern sind.
0: Und auch die Akkugruppe, die macht die Akkus aus den Handys, Geräten.
4: Und wir haben noch eine Plakatgruppe.
3: Und Luisa, wie viele Teile habt ihr bisher gesammelt?
4: 72 Sachen haben wir schon im Container von unseren Nachbarn zu Hause. Von Lehrkräften, von Schülern aus unseren Klassen bekommen wir jeden Tag neue Sachen.
0: Wir haben auch aus verschiedenen Klassen nachgefragt, ob die noch Elektroschrott hätten.
3: Der Wettbewerb läuft noch bis Ende des Monats. Wir werden euch informieren, wie die Malala-Klasse am Ende abgeschnitten hat.

0: Wasser trinken.
1: Gemeinsam haben wir am Samstag einen kämpferischen, aber friedlichen Intersectional Pride in Neumünster erlebt. Rund 150 Menschen kämpften gemeinsam laut und solidarisch dafür, dass Menschenrechte für alle gelten und keine Belohnung für die Anpassung an Normvorstellungen sind. Die Demo gegen Rassismus, Queerfeindlichkeit, Ableismus, Misogynie, Sexarbeitsfeindlichkeit und für alle, die nicht laut sein können, verlief vom Postparkplatz über die Friedrichstraße durch die Unterführung von dort zum Konrad-Adenauer-Platz, wo es eine Zwischenkundgebung gab. Leider musste der Demozug an der Gaststätte Bierhaus Beleidigungen von Gästen hinnehmen. Die Polizei war gleich zur Stelle und sicherte die Kundgebung. Verschiedene RednerInnen erinnerten daran, dass Stonewall ein Protest von mehrfach diskriminierten Personen war und heute immer noch sein muss. Die Demo setzte ihren Weg dann über den Kuhberg fort und bog am Gänsemarkt in die Christianstraße ein. Nach einigen technischen Pannen war man dann auf Höhe der Klostermühle abermals für Konfrontation gerüstet. Einige Personen aus der Gaststätte rannten hinter den DemoteilnehmerInnen her und bepöbelten sie. Leider werden die Stimmen von mehrfach diskriminierten Personen zu oft überhört, womit sie weiterhin von der Gesellschaft marginalisiert bleiben. Sie müssen sich genauso frei auf dieser Welt bewegen können, wie es ein weißer, heterosexueller Cis-Mann kann. In der Christianstraße wurden kämpferische Parolen gerufen und zur Solidarität mit Geflüchteten aufgefordert, was gut bei den BewohnerInnen der umliegenden Häuser ankam, die spontan die Fenster aufmachten und uns zuwunken. Im AJZ wurde dann schließlich ein Konzert veranstaltet, bei dem es leckeres veganes Essen auf Spendenbasis gab. Außerdem konnte man sich an Infotischen mit verschiedenen VertreterInnen der anwesenden Vereine und Organisationen austauschen, wie Tolzi, VVN, Bund der Antifaschisten, Schülis gegen Wehrpflicht und Kara SH. Wir hören jetzt die Reden von Micha und Wolfgang vom Lebenshilfewerk, aufgenommen am Konrad-Adenauer-Platz.
2: So, moin, ich bin der Michael, der Weststadtratsvorsitzende des Lebenshilfewerks Neumünster. Ich und mein Kollege Wolfgang haben eine Rede vorbereitet und die tragen wir euch jetzt vor. Liebe Menschen, egal welche Hautfarbe wir haben, welches Geschlecht wir angehören oder aus welchem Land wir kommen, welche Sprache wir sprechen, woran wir glauben. Am Ende sind wir alles Menschen. Wir haben alle Wünsche, Träume, Ängste, Hoffnung. Und es verdient, mit Respekt und Würde zu behandelt zu werden. Doch leider sieht die Realität nicht immer so aus. Noch immer werden Menschen aufgrund ihrer Herkunft, ihres Geschlechts oder Hautfarbe oder ihre Beeinträchtigung ausgegrenzt und diskriminiert. Heute möchten wir besonders über die Probleme und Diskriminierung mit Menschen mit Beeinträchtigung sprechen. Über Menschen, die im Alltag oft Barrieren zu kämpfen müssen. Nicht nur im baulichen Hindernissen, so wie Beispiel Treppen, steile Rampen, Drehtüren oder im Einschlag des öffentlichen Verkehrsmittels, auch mit Vorurteilen, Ausgrenzung und mangelndes Verständnis. Denn die Beeinträchtigung sollte niemand darüber entscheiden, welcher Wert der Mensch unserer Gesellschaft hat. Und wenn die Gesellschaft an die Menschen mit Beeinträchtigung denkt, denkt man oft an Rollstuhl, Rollator, Blindenstock oder eine andere sichtbare Behinderung. Doch die Beeinträchtigungen können auch unterschiedliche sein. Machen wir die nicht sichtbaren, wie beispielsweise psychische und kognitive Beeinträchtigungen, die man nicht an Menschen nicht sofort sieht. Wir Menschen mit Beeinträchtigung müssen in Alltag häufig Hindernisse kämpfen und für andere nicht akzeptabel sind. Dazu gehören beispielsweise viele Rampen, nicht barrierefreie Gebäude, kompensierende Informationen oder die offiziellen Verkehrsmittel, die schwer zugänglich sind. Dadurch wird die Teilhabe am gesellschaftlichen Leben erschwert, im schlimmsten Fall gar nicht ermöglicht. auch nicht. Die Barrieren sind ein Problem. Auch die Vorurteile und Diskriminierung sind leider noch alltäglich. Wir werden oft unterschätzt und gar nicht ernst genommen. Es ist wenig zuzutrauen, obwohl unsere Fähigkeiten überhaupt nicht mit der Beeinträchtigung zu tun haben. Es ist oft über uns gesprochen, um das direkte Sprechen, statt das direkte Sprechen zu suchen. Auch im Berufsleben gibt es Schwierigkeiten für uns. Unsere Beeinträchtigung erschwert uns die Suche auf den allgemeinen Arbeitsmarkt. Wir fühlen uns da oft benachteiligt. Dabei bedeutet eine Beeinträchtigung nicht automatisch, dass man weniger leisten kann. Öfter brauchen wir bestimmte Anpassungen und Unterstützung, dass wir unsere Fähigkeiten vollständig einsetzen können. Ein weiteres großes Problem für uns sind die Sprachen. Abwertige Begriffe oder Witze über Beeinträchtigungen werden oft harmlos. Doch solche Aussagen können verletzen und tragen Vorurteile, die wieder aufrecht zu halten. Deshalb sollte die Gesellschaft darauf achten, wie sie Menschen mit Beeinträchtigungen sprechen. Ich übergebe mein Wort an Wolfgang. Jawohl.
0: Ich habe fertig.
3: Hallo zusammen. Kann man mich hören?
4: Ja.
3: Aber was kann die Gesellschaft für uns tun? Zunächst einmal sollten wir nicht auf unsere Beeinträchtigung reduziert werden. Hey. Jeder Mensch hat eigene Interessen, Fähigkeiten, Wünsche und Ziele.
5: Jawohl!
3: Man sollte bei uns nicht zuerst die Behinderung sehen, sondern den Menschen!
5: Genau!
3: Außerdem ist uns wichtig, dass die Gesellschaft zuhört und nachfragt, anstatt einfach anzunehmen, was wir brauchen. Respekt bedeutet auch Hilfe anzubieten, ohne sie aufzuzwingen. Damit die Selbstbestimmung der Menschen bewahrt wird. Vor allem sollte es jedem Menschen in unserer Gesellschaft bewusst sein, dass Inklusion nicht nur die Aufgabe von Politik, Schulen oder Unternehmen ist. Sie beginnt bei jedem Einzelnen. Im Verhalten unserer Sprache und unserem Umgang miteinander. Für uns ist eine Gesellschaft erst gerecht, wenn alle Menschen die Möglichkeit haben, selbstbestimmt zu leben und vollumfänglich am gesellschaftlichen Leben teilnehmen können. Wir Menschen mit Beeinträchtigungen sollten nicht darum kämpfen, müssen akzeptiert zu werden. Wir sollten selbstverständlich ein ganz normaler und fester Bestandteil unserer Gesellschaft sein und einfach dazugehören. Denn auch wir tragen einen wichtigen Beitrag zur Gesellschaft bei. Deshalb wünschen wir uns, die Barrieren abgebaut werden, nicht nur aus Beton, sondern vor allem die in den Köpfen mancher Menschen.
5: Jawohl!
3: Vielen Dank für alles fürs Zuhören! Jawohl!

0: Das waren Micha und Wolfgang vom Lebenshilfewerk Neumünster. Jetzt geht es weiter mit einer Sprecherin von Cara SH.
1: Vielen Dank. Hallo, liebe Menschen. Als wir gefragt wurden, ob wir hier heute sprechen möchten, da kam die Frage auf, warum eigentlich? Was haben Sexarbeitende mit dem Intersectional Pride zu tun? Und ich möchte euch dazu etwas aus meinem Beratungsalltag erzählen. Eine Klientin von mir, eine Transfrau, hat sich letztes Jahr an mich gewandt und hat folgende Situation geschildert. Sie hat sich privat eine kleine Ferienwohnung gemietet, weil sie eine Freundin besuchen wollte. Es war über so ein ganz übliches Buchungsportal. Sie war einfach privat, um Urlaub zu machen. Und am Abend hat die Security bei ihr geklingelt und hat sie aggressiv und laut aufgefordert, sofort zu gehen. Sie dürfe hier nicht arbeiten, sie solle die Unterkunft sofort verlassen. Es wurde sich Zutritt zur Wohnung verschafft und es wurde sich umgesehen. Ihre privaten Sachen waren dort, ihr Koffer, und es wurde ihre Privatsphäre missachtet und alles sehr aggressiv. Die Person war mutig und hat sich widersetzt und hat sich gewehrt. Der Vorfall zeigt ganz deutlich, wie real Diskriminierungserfahrungen leider sind. Für Menschen in der Sexarbeit, für Transpersonen in der Sexarbeit. Bis heute hat sich nicht aufgeklärt, wie überhaupt herausgekommen ist, dass die Person Sexarbeiterin ist. Ob ihr das möglicherweise aufgrund äußerer Merkmale zugeschrieben wurde. Fest steht aber, ihr wurde aufgrund ihrer Tätigkeit abgesprochen, dass sie dort einfach nur Urlaub macht. Es war klar, sie arbeitet dort. Das Sein als Privatperson wurde ihr abgesprochen. Das allgemeine Gleichbehandlungsgesetz hat die Sexarbeitsfeindlichkeit bisher nicht als Diskriminierungskategorie aufgenommen. Sehr wohl aber Geschlecht und sexuelle Identität. Als meine Klientin und ich uns mit ihrer Geschichte an die Antidiskriminierungsstelle des Bundes gewandt haben, wurde die Diskriminierung, die ihr passiert ist, als eine Diskriminierung aufgrund des Geschlechts gewertet. Und es gibt diesen Zusammenhang. Es arbeiten überdurchschnittlich viele Transpersonen in der Sexarbeit. Allein im Jahr 2025 waren 8% unserer KlientInnen Personen, die sich selbst als Transpersonen bezeichnet haben. KlientInnen berichten immer wieder, dass sie, gerade weil sie Transpersonen sind, in der Sexarbeit tätig sind. Weil sie an anderen Stellen auf dem Arbeitsmarkt immer wieder und noch mehr Diskriminierung erfahren. Transpersonen in der Sexarbeit erleben Diskriminierung aufgrund der Tätigkeit, aufgrund der sexuellen Identität, aufgrund der geschlechtlichen Identität und häufig genug kommt auch noch Rassismus dazu. Menschen erleben aus den verschiedensten Gründen Ausgrenzung, die einzeln oder in ihrer Verschränkung wirken. Was haben also Intersectional Pride und Sexarbeitende miteinander zu tun? Die Antwort ist sehr viel. Die Pride ist mehr als eine Party der Vielfalt. Sie ist ein Protest und ein Ort der Sichtbarkeit. Ein Ort für Menschen, deren Lebensweisen, Identitäten und Entscheidungen von der Mehrheitsgesellschaft immer wieder in Frage gestellt werden. Viele Sexarbeitende wissen genau, wie sich das anfühlt. Sie erleben Vorurteile, Ausgrenzung und Diskriminierung. Ihnen wird häufig abgesprochen, selbstbestimmt Entscheidungen über ihr eigenes Leben und ihren Körper zu treffen. Und sie werden häufig genug zu einem politischen Streitobjekt gemacht. Das kennen auch viele queere Menschen. Auch ihnen wurde und wird erzählt, wie sie zu leben haben, wen sie lieben dürfen und wer sie sein dürfen und ob ihre Identität als solche überhaupt akzeptabel ist. Wir sollten uns also fragen, für welche Rechte kämpfen wir heute gemeinsam? Wir kämpfen für das Recht, über den eigenen Körper selbst zu bestimmen. Wir kämpfen für das Recht, die eigene Identität frei zu leben. Und wir kämpfen gegen Stigmatisierung, Ausgrenzung und gegen Gewalt. Wir brauchen Rechte, Schutz und Respekt. Denn Menschenrechte gelten für alle und sind keine Belohnung als Anpassung und für die Anpassung an Normvorstellungen oder Mehrheitsgesellschaft. Sexarbeitende erleben noch immer gesellschaftliche Abwertung, rechtliche Unsicherheiten und politische Debatten, die oft über ihre Köpfe hinweg geführt werden. Queere Menschen erleben weiterhin Hasskriminalität, Diskriminierung und Angriffe auf ihre Rechte. Unsere Kämpfe sind nicht identisch, aber sie berühren sich, denn sie drehen sich um dieselbe grundlegende Frage. Dürfen Menschen selbst über ihr Leben bestimmen oder entscheiden andere darüber, wie ein richtiges Leben auszusehen hat? Solidarität bedeutet nicht, dass wir alle dieselben Erfahrungen machen. Solidarität bedeutet, die Kämpfe anderer ernst zu nehmen, zuzuhören, miteinander zu stehen und sich zu solidarisieren. Lasst uns heute zusammen feiern, lasst uns aber auch laut, politisch und solidarisch sein. Denn gemeinsam sind wir stärker als Vorurteile, stärker als Ausgrenzung und stärker als Hass. Vielen Dank.
0: Soweit unser Bericht vom Intersectional Pride in Neumünster am 12. September. Der nächste Titel trägt einen ziemlich ungewöhnlichen Namen. Vacances a Chernobyl, also Urlaub in Tschernobyl. Hier sind Baby Jane mit Vacances a Chernobyl.

Unsere Natur ist unter Druck und Zugvögel sind davon besonders betroffen. Das zeigt die jüngste Ausgabe des alle 4 Jahre erscheinenden BirdLife Reports zur weltweiten Lage der Vogelwelt, der am Freitag in Nairobi vorgestellt wurde. Laut State of the World's Birds gehen die Bestände von 45% aller Zugvogelarten zurück. Jede 9. Art ist sogar vom Aussterben bedroht. In Kenias Hauptstadt beraten derzeit Naturschutzorganisationen aus 120 Staaten, die im weltweiten Dachverband BirdLife International zusammengeschlossen sind. Die Lage ist besorgniserregend, aber es gibt Hoffnung, betont Vera Brust vom deutschen BirdLife-Partner NABU. Die Gefährdungsursachen sind in vielen Fällen nämlich bekannt. Das hilft bei der Entwicklung von Schutzmaßnahmen. Die meisten großen Vogelzugkorridore verlaufen in Nord-Süd-Richtung. Deutschland ist dabei sowohl Ausgangspunkt des herbstlichen Vogelzugs nach Süden wie auch Transitland und Überwinterungsgebiet für Vögel, die den Sommer in nordischen Ländern verbringen. Zugvögel überwinden Ländergrenzen und Kontinente. Mauersegler, Nachtigall und Kuckuck sind Kosmopoliten, so Brust. Ihr Schutz muss daher grenzüberschreitend ansetzen. In den Brutgebieten, auf dem Zugweg, samt den Rastplätzen und im Winterquartier. Der Vogelreport zeigt, dass Meeres- und Küstenvögel in besonders hohem Maß gefährdet sind. Lösungsansätze entwickelt unter anderem das Michael-Otto-Institut im NABU, im schleswig-holsteinischen Bergen-Husen. So entstand aus der Erforschung des hochbedrohten Seeregenpfeifers ein nationales Artenhilfsprogramm Strandbrüter. Mit staatlicher Förderung und zahlreichen Partnern sollen Rast- und Mauserplätze im Wattenmeer gezielt geschützt werden. Auch die Überwinterungsgebiete im Senegal sind einbezogen. Ein weiteres vom Institut koordiniertes Projekt erforscht den Rückgang der Zwergschwanbestände. Die Art brütet in der Arktis und überwintert zu einem großen Teil in den deutschen Küstenbundesländern. Als wichtige Bedrohung für die weltweit mehr als 2200 Zugvogelarten nennt der Report die Intensivierung der Land- und Forstwirtschaft, Flächenfraß durch Siedlungen und natürlich den Klimawandel. Um gegenzusteuern, muss vor allem die Landnutzung angepasst werden. Vorhandene Flächen müssen geschützt und Natur wiederhergestellt werden. Das ist nicht zum Nulltarif zu haben, doch von einer intakten Natur hängt unmittelbar das menschliche Wohl ab. An der Tagung in Nairobi nehmen daher auch Geldgeber wie die Weltbank teil. Und hier noch ein paar Informationen. Der Vogelzug ist bereits im Gang. Er setzt sich bis in den Herbst hinein fort. Wer gemeinsam und unter Anleitung Zugvögel beobachten möchte, kann das am 3. bzw. 4. Oktober beim bundesweiten Birdwatch-Wochenende tun. Infos und Veranstaltungsübersicht unter www.birdwatch.de. Ihr Album Cold Drinks, Cool Snacks ist im Juli 2025 erschienen und bringt es auf 11 Songs in gerade mal 14 Minuten. Viel Tempo, viel Krach und jede Menge absurder Humor. Wir hören daraus jetzt Pony Rehab, eine Geschichte über alte Freundschaften, Schulhof, Drogen und die Sehnsucht nach den Orten, an denen die Bad Girls unterwegs sind. Die Rede ist von der Band Apero aus Hamburg.

Das waren Apero aus Hamburg mit dem Stück Pony Rehab. Am 24. Oktober sind sie im Gängeviertel in Hamburg zu Gast. Das war der Fleckenhörer am 14. September. Ich wünsche euch eine schöne Woche. Bleibt stabil wie immer. Am Mikrofon war Ingo und ich sage Tschüss für heute.

Tagesschau, ein Evergreen der freiwilligen Selbstkontrolle aus München. Und mit diesem Stück begrüßen wir euch zur heutigen Ausgabe von Quergelesen, verehrte Hörerinnen und Hörer. Traurig reinschauen, das macht die Quergelesen-Redaktion grundsätzlich eher nicht. Genervt, nüchtern, sich die schlechte Laune nicht verderben lassend. Das dann wohl eher. Wir beginnen mit einigen Kommentaren. Oliver Frankovic schrieb bereits vor einer knappen Woche in den sozialen Medien: Mir gehen die Worte dafür aus, diese Tragödie zu beschreiben, die darin besteht, dass Linke, die in Deutschland und sonst wo auf der Welt zur Wahl stehen, in einem antisemitisch konnotierten Israel-Hass verfangen sind, der israel-solidarische Linke, wie mich, zwingt, sie zu bekämpfen statt zu unterstützen. Und das in einer Zeit, in der autoritäre Rechte ihre Vorherrschaft konsolidieren. Es ist eine doppelte Tragödie. Für mich als israel-solidarischen Antifaschisten die größte Tragödie überhaupt.

Das war ein paar Tage vor der Wahl in Sachsen-Anhalt. Aaron Kamphausen schrieb kurze Zeit nach den Wahlen, ebenfalls in den sozialen Netzwerken: Nach dem Wahlergebnis in Sachsen-Anhalt steht für mich eines fest. Der antisemitische Mob in Deutschland wird zum Mehrheitsbeschaffer in Sachsen-Anhalt. Nein, ich meine damit nicht jeden BSW-Wähler, aber wer wissen möchte, welchem politischen Milieu hier eine parlamentarische Stimme gegeben wird, sollte einen Blick auf Claudia Wittig werfen. Die BSW-Spitzenkandidatin trägt selbst im Wahlkampf demonstrativ die Palästina-Flagge am Revers, bei einem anderen Auftritt die Wassermelone als Symbol der Palästina-Solidarität. Und das ist keineswegs nur ein harmloser Pin. Wittig organisierte an der Universität Halle die Veranstaltung Völkermord in Gaza. Deutsche Waffenlieferungen und militärische Zusammenarbeit mit Israel bezeichnete sie im Zusammenhang mit dem vermeintlichen Morden als kriminell. Dem israelischen Rüstungskonzern Elbit Systems warf sie vor, Geld mit dem Morden im Nahen Osten zu verdienen. Wer nach dem 7. Oktober glaubte, der hemmungslose Israel-Hass auf deutschen Straßen, an Universitäten und in Teilen der politischen Öffentlichkeit bleibe ein gesellschaftliches Randphänomen, sollte sich dieses Wahlergebnis genau anschauen. Jetzt bekommt dieses Milieu politische Macht. Die Palästina-Flagge am Revers der Spitzenkandidatin ist für mich deshalb weit mehr als ein Pin. Sie ist ein politisches Signal.

Was erklärt den Erfolg des Rechtspopulismus, fragt die AG Antifa Halle in einem Text, der in der aktuellen Ausgabe der in Berlin erscheinenden Wochenzeitung Jungle World in der Rubrik Disco erschienen ist. Angriffe auf den Sozialstaat, der Übergang von Industriegesellschaft zur flexiblen Dienstleistungsökonomie und der Zerfall homogener Milieus. Der Rechtspopulismus ist Ausdruck tiefgreifender gesellschaftlicher Umbrüche, angesichts derer sich die herkömmlichen Formen der Parteiendemokratie im Niedergang befinden. Sein Erfolg beschleunigt den Zerfall der bestehenden gesellschaftlichen Ordnung weiter. Es ist der hilflose Antipopulismus, über den es im Folgenden gehen soll. An einigen Stellen haben wir den Beitrag gekürzt.

Taktisch wählen hieß das letzte Aufgebot des staatstragenden Antifaschismus. Vor der Landtagswahl in Sachsen-Anhalt rief diese Kampagne dazu auf, eine AfD-Regierung zu verhindern, indem du deine beiden Stimmen taktisch klug einsetzt. Das Prinzip ist simpel gedacht. Wer seine Lieblingspartei wählt, obwohl sie keine Chance auf einen Landtagssitz hat, handele politisch unverantwortlich. Vernünftig sei stattdessen, für jenen Kandidaten zu stimmen, der im jeweiligen Wahlkreis die höchste Aussicht auf Erfolg hat. Vorausgesetzt, er hat sich gegen eine Zusammenarbeit mit der AfD ausgesprochen. All das ist angesichts der Massen, die AfD wählen, nicht nur hilflos, sondern erinnert an betreutes Wohnen. Nur, dass es hier nicht um Menschen geht, die ihren Alltag nicht allein bewältigen können, sondern um Wähler, denen man das selbstständige politische Abwägen offenbar nicht mehr zutraut. Als Kandidaten dieses betreuten Wählens werden bevorzugt Grüne, SPD und Linke vorgeschlagen. Auch das unterstreicht die Hilflosigkeit. Eine auf Grüne, SPD und Linkspartei angewiesene CDU-geführte Regierung mag das geringere Übel sein, doch ist dieses Übel erschreckend groß. Die Grünen haben bisher auch in Sachsen-Anhalt fast jede Sauerei mitgemacht. Die SPD tut das schon 70 Jahre länger. Auch die Linkspartei macht selbstverständlich mit. In Sachen Antisemitismus ist sie sogar Bundestagsspitzenreiter. Ähnlich dürftig wie die Strategie des taktischen Wählens ist die dazugehörige Analyse des Aufstiegs der AfD. Sie kommt kaum über moralisch-tautologisches hinaus. Die Leute wählen die AfD, weil sie Faschisten sind, und die AfD sei eben eine faschistische Partei. Das mag für die Selbstvergewisserung genügen, für eine Erklärung reicht es nicht. Die Hilflosigkeit rührt nicht zuletzt daher, dass die taktisch Wählenfront kaum etwas von den sozioökonomischen Gründen des Erfolgs der AfD wissen will. Darin ähnelt sie konservativen AfD-Kritikern, die bei der Analyse des Aufstiegs der Partei nicht über den Dreisprung von Stadtbild, Identität und Kriminalität hinauskommen. Dabei lässt sich der Erfolg der AfD ohne Rekurs auf die sozioökonomischen Veränderungen der vergangenen Jahrzehnte nicht verstehen. Am Anfang standen die umfassenden Angriffe auf Sozialstaat und Arbeiterrechte unter Bundeskanzler Gerhard Schröder von der SPD oder pars pro toto die Einführung von Hartz IV. Damit wurde die sozialpolitische Ordnung der alten Bundesrepublik zerstört. Joachim Bruhn sprach damals von einer Produktion von Panik. Die Menschen verwandelten sich noch stärker als zuvor in Warenmonaden. Die Abstiegsängste, die unterm Kapital ohnehin zur Grundausstattung des Menschen gehören, begannen frei zu flottieren. Die Krisen der vergangenen Jahre haben diesen Prozess noch verstärkt. Der AfD ist es nach einer Latenzzeit gelungen, die Panik zu bündeln. Das war auch deshalb möglich, weil sie sich das Image einer Partei der Besitzstandswahrung zulegen konnte. Entscheidend dafür war nicht ihr Wirtschafts- und Sozialprogramm, das für das genaue Gegenteil steht, sondern die Migration. Das hat zweifellos irrationale Züge, aber nicht nur. Denn die soziale Bindung an die Nation verläuft nicht mehr über kulturellen Kanon, Fahnenappelle und Nationalhymne, sondern übers Sozialsystem. Denn die soziale Bindung an die Nation verläuft nicht mehr über kulturellen Kanon, Fahnenappelle und Nationalhymne, sondern übers Sozialsystem, Rentensystem, Kranken- und Arbeitslosenversicherung, all das war schon durch Hartz IV und die Finanz- und Euro-Krise ab 2008 gehörig beschädigt worden.
Durch die Flüchtlingskrise 2015 kamen weitere Herausforderungen für das Sozialsystem dazu. Auch deshalb konnte die Migration zum Fokus der Abstiegsängste werden. Es ging nicht zuletzt um Besitzstandswahrung und die Ausschaltung lästiger Konkurrenz bei der Verteilung staatlicher Zuwendungen. Auf diese ist in Krisenzeiten potenziell jeder angewiesen. So kommt es, dass neben traditionellen Rechtsaußenfans auch etliche Leute die AfD wählen, die sich vor allem den Sozialstaat der 70er Jahre zurückwünschen. Auch wenn ihre Wahlentscheidung mehr als fragwürdig ist, haben viele der Sozialstaatsnostalgiker kein geschlossenes autoritäres Weltbild. Das sagen zumindest einige Untersuchungen, etwa der Universität Konstanz. Dazu kommen diejenigen, bei denen die panischen Abstiegsängste zu wildem um sich schlagen, Missgunst und Strafbedürfnis geführt haben. Wenn es für sie schlechter zu werden droht, soll es allen anderen noch schlechter gehen. Das Wort dafür ist Wohlstandschauvinismus. Aber auch damit ist nicht alles erklärt. Wer verstehen will, warum der Populismus von Washington bis Wandsleben Konjunktur hat, muss über die soziale Basis einzelner Parteien hinausgehen. Zunächst müsste geklärt werden, was Populismus überhaupt ist. Anders als manchmal behauptet, steht er nicht für ein geschlossenes Programm. Sonst ließe sich weder von Rechts- und Linkspopulismus sprechen, noch wären die großen Differenzen zwischen den rechtspopulistischen Parteien zu erklären. Was die Populisten aller Länder von links bis rechts verbindet, sind weniger geteilte Positionen als eine bestimmte Art, Politik zu machen. Sie nutzen Emotionalisierung und Polarisierung, Beschleunigung und Reflex, programmatische Unverbindlichkeit und den Willen, politische Entscheidungen als permanente Intervention zu inszenieren. Populismus ist, wie Jan Gerber in »Das Zeitalter des Populismus« schreibt, ein Politikstil, der sich längst zum Regierungsstil ausgeweitet und begonnen hat, die Form des Politischen selbst zu prägen. Jede politische Gestalt der kapitalistischen Gesellschaft hat ihre spezifischen politischen Formen hervorgebracht. Der liberale Kapitalismus des 19. Jahrhunderts war eng mit dem Nachtwächterstaat und seinen Honoratiorenparteien verbunden. Mit der Massengesellschaft des Fordismus entstanden klassenspezifische Massenparteien und Massendemokratien, die ebenso schwerfällig, hierarchisch und fast militärisch organisiert waren, wie die Fabrik, deren gesellschaftliche Welt diese Parteien und Demokratien repräsentierten. Nach 1945 verband sich der Fordismus schließlich mit Massenkonsum. Aus den Klassenparteien wurden Volksparteien. In der alten Bundesrepublik waren Union und SPD parteipolitische Repräsentanten dieser Gesellschaft. Sie basierten auf großen Apparaten, stabilen Milieus, klaren Hierarchien und langwierigen Entscheidungsprozessen. Die Menschen gingen ähnlich kollektiv in die Parteien wie in die Fabriken und großen Kaufhäuser. Diese Welt erodierte seit den 70er Jahren. Die Industriegesellschaft wurde zur Dienstleistungsgesellschaft. Die großen homogenen Milieus zerfielen, Produktion und Arbeitsleben flexibilisierten sich. An die Stelle verbindlicher Abläufe traten Mobilität, Projektförmigkeit und permanente Anpassung. Insbesondere in den vergangenen 20 Jahren. Die klassischen Parteien verloren damit nicht nur Mitglieder, sondern ihre gesellschaftliche Entsprechung. Zugleich intensivierte sich die Kapitalakkumulation. Schnelle Bewegungen des von Karl Marx sogenannten fiktiven Kapitals, wachsende und platzende Blasen,
Eine Ökonomie der kurzlebigen Nachfrage und Eilentscheidungen, nicht nur an den Aktienmärkten, nahmen ein Ausmaß und eine Dynamik an, dass Geschwindigkeit selbst zur Ware zu werden schien. Hier liegt die Pointe des Populismus. Seine flachen Hierarchien, sein salopper Gestus, der stetige Aufregungsmodus, die programmatische Unverbindlichkeit und die dauerhafte Neuerfindung passen zur Erfahrungswelt des postmodernen Kapitalismus besser als die alten Massenparteien und die politischen Formen, die sie geprägt haben. Zugespitzt formuliert hat die politische Form begonnen, die ökonomische Form einzuholen. Die Krise des alten Parteiensystems ist darum nicht nur das Ergebnis kulturellen Wandels oder schlechter Sozialpolitik, sie verweist vielmehr auf einen Strukturwandel der Gesellschaft selbst. Wäre der Begriff nicht längst verhunzt worden, müsste in diesem Zusammenhang von einer Dialektik von gesellschaftlicher Form und subjektivem Handeln gesprochen werden. Die politischen Institutionen der kapitalistischen Gesellschaft sind historisch selbst Ausdruck der wahren Form und haben zugleich zur Durchsetzung eben jener kapitalistischen Gesellschaft beigetragen. So begrenzte die Gewaltenteilung staatliche Willkür und schützte damit auch die Sphäre des freien wirtschaftlichen Handelns. Die Menschenrechte konstituierten Menschen als freie und gleiche Rechtssubjekte und damit zugleich als diejenigen, die ihre Arbeitskraft auf dem Markt anbieten. Dass die Erfinder der Menschenrechte gar nicht zur Durchsetzung des Kapitalverhältnisses beitragen wollten, gehört zu dem, was Alfred Sohn Rethel als Zusammenhang von Warenform und Denkform beschrieben hat. Gesellschaftliche Entwicklungen setzen sich durch, ohne dass die Handelnden ihre objektive Funktion kennen müssen. Auf diesen Zusammenhang geht auch die Paradoxie des Populismus zurück. Denn gerade die Parteien, deren Wähler sich oft nach dem Sozialstaat der 70er Jahre zurücksehnen, pflegen den aufgeregten Gestus der Gegenwart besonders stark. Die, die sich gern als Repräsentanten einer vergangenen Moderne inszenieren, treten postmoderner auf als ihre Gegner. Auch dazu hat Karl Marx das Notwendige gesagt. Im 18. Primär, einem Text von ihm, hat er beschrieben, dass Menschen in Umbruchssituationen, in denen sie etwas völlig Neues schaffen, regelmäßig die Geister der Vergangenheit beschwören, sie entlehnen ihren Namen, Schlachtparole, Kostüm, um in dieser altehrwürdigen Verkleidung und mit dieser erborgten Sprache die neue Weltgeschichtsszene aufzuführen. Welche Kostüme sie wählen, hängt von den nationalen Traditionen ab. Auch deshalb tritt Marine Le Pen strikt republikanisch auf. Auch deshalb erinnert Donald Trump gelegentlich an den zwielichtigen Gesetzeshüter Wild Billy Hickok. Und wohl auch deshalb klingen AfD-Vertreter gerade im Osten bisweilen wie eine Mischung aus Gauleiter und Sekretär der SED-Kreisleitung, obwohl die AfD weder eine lupenreine nationalsozialistische noch eine realsozialistische Partei ist. Zugleich scheint der Populismus seine eigene, allerdings nur unbestimmte Negation in sich zu tragen. Polarisierung, Emotionalisierung, Beschleunigung und Unverbindlichkeit sind nur effektiv, solange ein Mindestmaß an Verlässlichkeit besteht. Auch wer Verträge als lästige Fesseln betrachtet, ist darauf angewiesen, dass sie grundsätzlich gelten. Die alte Formel Pacta sunt servanda, also Verträge sind einzuhalten,
ist eine Voraussetzung kapitalistischer Vergesellschaftung. Der Populismus, der die heutigen Produktionsverhältnisse so gut zum Ausdruck bringt, wäre dann Ausdruck und Totengräber der gegenwärtigen Gesellschaft in einem. Er markiert den Übergang vom Wertgesetz zum Recht des Stärkeren, von Gesellschaft zur Herrschaft von Banden, Gangs und Rackets, von dem Wolfgang Port schon Ende der 90er Jahre schrieb. Dieser Prozess lässt sich durch taktisches Wählen nicht aufhalten, selbst wenn dadurch mal eine AfD-Regierung verhindert werden kann. Denn die anderen Parteien haben bei Strafe des eigenen Untergangs längst begonnen, selbst den Weg des Populismus zu beschreiten. Die CDU ist noch vergleichsweise unbeholfen. Friedrich Merz ist zwar stets bemüht, scheint habituell aber nicht zur Volksnähe fähig zu sein. Wesentlich geschickter ist ausgerechnet jene Partei, die bei Empfehlungen zum taktischen Wählen regelmäßig an erster Stelle genannt wird, die Linkspartei Heidi Reichenecks, Ines Schwertners und anderer populistischer Sprechautomaten. Auch sie verlässt sich seit langem auf Emotionalisierung, Beschleunigung, Affekt und Reflex statt auf Analyse, Verlangsamung und Reflexion. Sinnvoller als über taktisches Ankreuzen nachzudenken, wäre es deshalb vielleicht daran zu erinnern, dass am Beginn des bürgerlichen Zeitalters auch einmal etwas zur Wahl stand, das sich nicht per Wahlomat berechnen lässt. Eine Gesellschaft, in der die freie Entfaltung des Einzelnen die Bedingung für die freie Entfaltung aller ist. Aber wahrscheinlich ist es dafür längst zu spät. Und die Hoffnung darauf ebenso hilflos wie das taktische Wählen.

im ND schreibt in der guten Kolumne Thomas Blum am Tag nach den Wahlen am 7. September über ein gutes Gefühl.

0: Anscheinend glaubt man in deutschen Redaktionen noch immer, man könne die Wählerschaft der Rechtsextremen zur Besinnung bringen, indem man ihr in gefühlt tausendsten Artikel mitteilt, dass das Programm der Blaulackierten nicht finanzierbar sei. Als würde dieser Umstand jemanden, der Ausländer raus brüllend durch die Straßen läuft, davon abhalten, sie zu wählen. Wie stellt sich der durchschnittliche deutsche Medientrottel das vor? Vielleicht so. Deutscher Medientrottel, wussten Sie, dass das, was da in dem Programm der Partei steht, also dass aus allen öffentlichen Brunnen Sachsen-Anhalts künftig täglich Freibier für alle Deutschen hervorsprudeln soll, die ihre Abstammung zweifelsfrei nachweisen können, dass das nicht finanzierbar ist? Befragter sachsen-anhaltischer Passant. Oh, ach, tatsächlich? Das war mir nicht bekannt. In diesem Fall werde ich meine Wahlentscheidung selbstverständlich unverzüglich ändern und eine andere Partei wählen, die nachweislich ein finanzierbares Wahlprogramm vorgelegt hat. Vielen Dank Ihnen für diese wichtige Information. Oder deutsche Journalisten sind dem Irrglauben verfallen, die verführten oder verwirrten Wähler wüssten nicht, wen sie da wählen und müssten daher dringend aufgeklärt werden über den wahren Charakter der so beliebten Partei. Also in Teilen rechtsextremistisch, gesichert rechtsextremistisch und so weiter. Deshalb verweisen diese Journalisten gelegentlich mahnend auf Parallelen zwischen der populären Rechtsaußenpartei und der NSDAP, darauf, dass hohe Parteifunktionäre früher Hitlergrüße gezeigt haben oder einmal Führungskader dieser oder jener verbotenen rechtsextremen Organisation waren, dass sie den eigenen oder anderen Diktator der Gegenwart glühend verehren, dass sie die Erinnerung an die NS-Zeit ausradieren wollen oder dass in den rechtsextremen Wahlprogrammen erschreckenderweise noch weitere rechtsextreme Forderungen aufgestellt werden. Tja, wer hätte das gedacht? Diese Journalisten scheinen ernsthaft anzunehmen, dass den Wählern, wenn man sie nur ausreichend informieren und belehren würde, schlagartig ein Licht aufginge, dass dann die Erkenntnis sie träfe wie ein Blitz aus heiterem Himmel und dass sie sich besennen und anschließend empört von der Partei abwendeten. Wie realistisch ist diese Annahme angesichts von Wählern, die bei Wahlkampfveranstaltungen auch schon mal Sieg Heil oder Vergasen rufen, die in jedem Straßeninterview ihrem durchdringenden Bedürfnis, diese oder jene Person abzuschieben, aufzuknüpfen oder abzuknallen, lautstark und unverhohlen Ausdruck geben und von denen etliche auch darüber hinaus ihre Unbelehrbarkeit und ihre Neigung zur Gewaltbereitschaft freimütig ausstellen? Antwort: Nicht sehr realistisch. Man glaubt auch noch immer, die Anführerfiguren der Partei durch Befragungen stellen, entzaubern oder ihre wahren Absichten enthüllen zu können. Doch diese Absichten verstecken sie gar nicht, sondern schreiben sie in ihre Social-Media-Profile und ihre Wahlprogramme. Und auf Fragen antworten sie entweder ausweichend, abwehrend, lügend oder Floskeln und Propaganda vortragend. Nach demselben Schema verlaufen im Übrigen auch die meisten Versuche, Gespräche oder Interviews mit den Wählern zu führen. Wissen Sie, dass die Partei gesichert rechtsextremistisch ist? Ach, hören Sie mir doch damit auf. Der Kandidat da ist ein Holocaustleugner, Frauenverprügler, Schwulenhasser, Rassist und hat mehrere Vorstrafen wegen Betrugs- und Körperverletzung. Ja, der Kandidat spricht mir ganz aus dem Herzen. Was genau finden Sie daran gut? Alles. Die bringen frischen Wind. Können Sie ein Beispiel nennen? Die sprechen das Volk an. Wussten Sie, dass die Partei die Rechte von Vermietern und Konzernen stärken will und Mieter und Arbeitnehmer schwächen?
1: Ich wähle die trotzdem.
0: Sind Sie Mieter?
1: Ja.
0: Warum wollen Sie denn dann eine Partei wählen, die für Sie von Nachteil sein wird, womöglich Ihre Miete steigen lässt?
1: Egal, die geben mir ein gutes Gefühl.
0: genauso wenig wie die Politiker der Rechtsextremen mit Wissen, Fakten oder Argumenten hantieren oder vernünftige Antworten auf Fragen geben, genauso wenig tun das ihre Wähler. Doch während die Funktionsträger der Partei ihre Lügen und ihre Hetze bevorzugt mit pathetischen Motivationstrainerfloskeln »Alles ist möglich« tarnen, finden die Stupidität und die Niedertracht der auf Wahlkampfveranstaltungen befragten Wähler ihren Niederschlag in der offenen Bekundung faschistischer Vernichtungsfantasien »Alles ausmisten«. Kommt wirklich niemand auf den naheliegenden Gedanken, dass, wenn eine Partei ankündigt, ihre zentralen gesellschaftlichen Vorhaben seien Barbarei und Rückverdummung, sich ausreichend Barbaren und Rückverdummte finden, die sich eine solch ideale Gesellschaft, allem Anschein nach entworfen von einer Bande Lodenjocken-Taliban mit dissozialer Persönlichkeitsstörung, immer erträumt haben? Jahrzehntelang wollte man nicht zugeben und will es bis heute nicht, dass viele Deutsche den Nationalsozialismus nicht aufarbeiten wollen, sondern ihm nachtrauern. Man hat in der jüngeren Vergangenheit in den Medien alles versucht, um die politische Überzeugung und die Infamie dieser Menschen zu relativieren. Man hat ihnen sogar neue Namen gegeben, nur um sie nicht Neonazis nennen zu müssen. Patrioten, Nationalkonservative, bürgerliche Libertäre, neue politische Mitte oder Bürger mit einer positiven Grundeinstellung zu deutscher Identität. Oder man hat sie als enttäuschte, frustrierte, Politikverdrossene verharmlost oder zu Protestwählern geadelt, ohne wahrhaben zu wollen, dass ihr antizivilisatorisches Treiben keine Verirrung ist, sondern zwingende Folge der Utopie, die ihnen vorschwebt. Ein autoritäres Staatswesen, in dem den vermeintlich Fremdländischen, den Feministinnen, den Linken und sämtlichen von rigorosen Normvorstellungen abweichenden möglichst unverzüglich das Maul verstopft wird. Deutschland. Aber normal. Selbst noch am Wahlabend wurde in der ARD frech behauptet, es handele sich bloß bei 40% der Wählerschaft um Rechtsextreme oder Personen, die weit rechts stünden. Leider wurden die restlichen 60% von Jörg Schönenborn nicht genauer in seine fiktive 50 Shades of Brown Skala eingeordnet. Die genauen Abstufungen und Nuancen hätten mich schon interessiert. Ich bin mir nicht sicher, ob die Sorte bessere Zukunft, die von diesen sogenannten Patrioten imaginiert und angedroht wird, nicht besser heute als morgen verhindert werden sollte. Sicher ist jedenfalls, früher oder später, hierzulande traditionell eher später, wird man wohl eingestehen müssen.

Und das war's auch schon wieder fast mit Quergelesen, verehrte Hörerinnen und Hörer. 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

0: Das ist nicht. Nee, nichts damit falsch. Also wir machen deutsche Texte, die ihr schon gehört habt. Das ist ja eben die Arbeit unserer Single. Da vorne. Ne? Lars Dorf und das Leben und so. Der Schlagzeuger wird beworfen. Ich dachte, ihr seid nett. Also.
1: Ja, also nachher machst du eine Verlosung von kaputten Schlagzeugern.
0: Genau. Und wer gewinnt, der darf ihn küssen.

Herzlich willkommen zu Sexy Kapitalismus oder Pop ist eine Pizzaschachtel. Sie hören diese Sendung in den folgenden Sendeanstalten: FRS 99.2 in Stuttgart, Querfunk in Karlsruhe, Bermudafunk in Mannheim, bei Korax in Halle, Freies Radio in Neumünster, natürlich auch beim FSK in Hamburg. Wir wünschen wie immer gute Unterhaltung.

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0: Bro, sag mal, Alter, was, wo bin ich hier gelandet, Mann? Da klopft einer, da bellt ein Hund, da schreit ein Baby, da sucht ein Kind seine Mama. Ich bin ja total überfordert, dann ist alles irgendwie voll zu laut. Du hast gesagt, ich kann chillen und Getränke genießen. Alter, ich baue jetzt mal ein. Warum steht hier nichts auf dem Psycare-Flyer zu diesen ganzen Sachen?
1: Da

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dass wir es jetzt auch mit S-Sexy Kapitalismus oder Pop ist eine Pizzaschachtel beim Freien Radio für Stuttgart auf 99,2, beim Querfunk in Karlsruhe, beim Bermuda-Funk in Mannheim-Heidelberg, bei Korax in Halle, beim Freien Radio Neumünster und natürlich auch beim FSK in Hamburg. Ihr habt euch wohl bis zum nächsten Mal. Viel Spaß.

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